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1: Ein paar Wolken ziehen heute Nacht durch Bayern. Örtlich ist es neblig bei Tiefstwerten von 13 bis 5 Grad. Heute zum Start in den Oktober gibt es im Osten Bayerns viel Sonne bei 20 bis 25 Grad. Richtung Unterfranken sind am Donnerstagnachmittag auch ein paar Regenwolken und Gewitter mit dabei, aber auch ein bisschen Sonne.
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1: Ich bin Christian Lang. Tanken soll ab heute wieder billiger werden, denn um Mitternacht ist der zweite Tankrabatt gestartet. Bis Jahresende werden Energiesteuern auf Benzin und Diesel gesenkt, und zwar um 17 Cent pro Liter. Claudia Wächter, müssen wir da heute mit langen Schlangen an den Tankstellen rechnen?
2: Ja, doch, das kann ich mir gut vorstellen. Also ein Puffer auf dem Weg zur Arbeit ist sicher keine schlechte Idee. Viele wollen heute sicher voll tanken, zumal die Preise ja auch um 12 Uhr mittags vermutlich wieder raufgehen werden. Das kennen wir mittlerweile ja alle. Und darauf zu spekulieren, dass in ein paar Tagen die Preise noch stärker sinken, tja, das könnte auch schief gehen.
1: Außenminister Wadefuhl hat sich erleichtert über den Ausgang des gewaltsamen Vorfalls im Cockpit eines Fly-Dubai-Flugs geäußert. Der Flieger war auf dem Weg von Dubai nach Tel Aviv. Er habe mit großem Schrecken von dem versuchten Entführungsfall des Flugzeugs erfahren.
3: Wir sind alle das tiefste erschrocken, dass ein derartig schrecklicher Anschlag auf eine mit israelisch besetzte Maschine versucht wurde. Es ist der Tapferkeit des Piloten und weiterer Passagiere zu verdanken, dass dieser Absturz in letzter Sekunde verhindert werden konnte.
1: Nach einer Großfahndung in Augsburg vorgestern sitzt ein 20-Jähriger wegen schwerer räuberischer Erpressung in Untersuchungshaft. Er soll mit einer Begleiterin einen 18-Jährigen mit einem Messer überfallen haben. Die Polizei gab bei der Festnahme einen Warnschuss ab. Verletzt wurde niemand. Nach der Komplizin wird weiter gesucht. Jonas Urbik vom FC Bayern München gibt gegen Serbien sein Debüt im Tor der deutschen Fußballnationalmannschaft. Bundestrainer Klopp kündigte den Einsatz des 23-jährigen Bayern-Keepers an, machte aber keine weiteren Angaben zur Aufstellung. Wer Kapitän wird, bleibt offen. Gnabry und Wirtz sind die Top-Kandidaten. Deutschland steht in der Nations League nach 2 Spielen auf Platz 3. Serbien ist noch punktlos.
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1: Ein paar Wolken ziehen heute Nacht durch Bayern. Örtlich ist es neblig bei Tiefstwerten von 13 bis 5 Grad. Heute zum Start in den Oktober gibt es im Osten Bayerns viel Sonne bei 20 bis 25 Grad. Richtung Unterfranken sind am Donnerstagnachmittag auch ein paar Regenwolken und Gewitter mit dabei, aber auch ein bisschen Sonne.
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1: 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J.J. 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
1: Ein paar Wolken ziehen heute Nacht durch Bayern. Örtlich ist es neblig bei Tiefstwerten von 13 bis 5 Grad. Heute zum Start in den Oktober gibt es im Osten Bayerns viel Sonne bei 20 bis 25 Grad. Richtung Unterfranken sind am Donnerstagnachmittag auch ein paar Regenwolken und Gewitter mit dabei, aber auch ein bisschen Sonne.
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1: Ich bin Christian Lang. Seit Mitternacht gilt erneut ein Tankrabatt. 3 Monate lang werden die Energiesteuern auf Benzin und Diesel gesenkt. Das macht 16,7 Cent pro Liter aus. Ob die Ersparnis komplett bei den Autofahrern ankommt, ist noch nicht klar. Die Tankstellen müssen ihre Preise nicht zwingend senken. Erwartet wird aber, dass viele Tankstellen ihre Preise frühzeitig anpassen. 1,5 Wochen nach der Berlin-Wahl starten heute Gespräche zur Regierungsbildung. Spitzenvertreter von Linken, Grünen und SPD kommen zu einem Vorgespräch zusammen. Ziel ist eine gemeinsame Linie im Umgang mit Antisemitismus, Rassismus und organisierter Kriminalität. Eine Voraussetzung für mögliche Sondierungsgespräche. Hintergrund sind umstrittene Vorfälle in der Linken. Nach einer Großfahndung in Augsburg vorgestern sitzt ein 20-Jähriger wegen schwerer räuberischer Erpressung in Untersuchungshaft. Er soll mit einer Begleiterin einen 18-Jährigen mit einem Messer überfallen haben. Die Polizei gab bei der Festnahme einen Warnschuss ab. Verletzt wurde niemand. Nach der Komplizin wird weiter gesucht. Im 3. Anlauf will Bundestrainer Jürgen Klopp endlich den 1. Sieg einfahren. Die deutsche Fußballnationalmannschaft trifft am Abend in München auf Serbien. Thomas Bremser berichtet.
2: Von Druck ist bei Jürgen Klopp nicht zu spüren. Gut gelaunt präsentiert er sich in München und verweist immer wieder darauf, dass das Team Zeit brauche. Ein neu zusammengestelltes Ballett renne sich schließlich nach 4 Tagen auch noch über den Haufen. Im Tor steht erstmals Bayerns Ersatzkeeper Jonas Urbich. Abwehrspieler Nico Schlotterbeck muss dagegen verletzt abreisen. Gegner Serbien hat die ersten beiden Spiele verloren und wird sich wohl auf die Defensive konzentrieren, ähnlich wie Griechenland.
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1: Der Oktober startet zweigeteilt. Im Osten bekommen wir den ganzen Tag viel Sonne ab. In Unterfranken halten sich viele Wolken über uns auf. Die Höchstwerte schaffen es am Nachmittag auf 20 bis 25 Grad. Gegen Abend ziehen vom Westen her viele Wolken und auch Gewitterwolken zu uns rein. Der Freitag wird dann wechselhaft.
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1: Der Oktober startet zweigeteilt. Im Osten bekommen wir den ganzen Tag viel Sonne ab. In Unterfranken halten sich viele Wolken über uns auf. Die Höchstwerte schaffen es am Nachmittag auf 20 bis 25 Grad. Gegen Abend ziehen vom Westen her viele Wolken und auch Gewitterwolken zu uns rein. Der Freitag wird dann wechselhaft.
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1: Schon mit 8 Jahren wurde er Mitglied der Jackson 5. Als Teenager startete er seine Solokarriere. Und in den 80ern wurde er zum King of Pop. Michael Jackson, jetzt mit Earth Song auf Bayerns Musiksender Arabella Bayern.

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1: Ich bin Christian Lang. Guten Morgen. Tanken soll ab heute wieder billiger werden, denn um Mitternacht ist der zweite Tankrabatt gestartet. Bis Jahresende werden Energiesteuern auf Benzin und Diesel gesenkt, und zwar um 17 Cent pro Liter. Claudia Wächter, müssen wir da heute mit langen Schlangen an den Tankstellen rechnen?
2: Ja, doch, das kann ich mir gut vorstellen. Also ein Puffer auf dem Weg zur Arbeit ist sicher keine schlechte Idee. Viele wollen heute sicher voll tanken, zumal die Preise ja auch um 12 Uhr mittags vermutlich wieder raufgehen werden. Das kennen wir mittlerweile ja alle. Und darauf zu spekulieren, dass in ein paar Tagen die Preise noch stärker sinken, tja, das könnte auch schief gehen.
1: 1,5 Wochen nach der Berlin-Wahl nehmen heute die Gespräche zur Regierungsbildung Fahrt auf. Spitzenpolitiker von Linken, Grünen und SPD treffen sich zu einem ersten Vorgespräch. Im Mittelpunkt steht eine gemeinsame Linie gegen Antisemitismus, Rassismus und organisierte Kriminalität. Das gilt als Voraussetzung für weitere Sondierungen. Auslöser sind umstrittene Vorfälle in der Linkspartei. Der Bundesgerichtshof prüft heute eine umstrittene Preiserhöhung für Amazon Prime in Deutschland. Die Verbraucherzentrale NRW hatte dagegen geklagt, und das mit Erfolg. Landgericht und Oberlandesgericht Düsseldorf stuften eine Klausel zur Preisanpassung als unwirksam ein. Amazon will das nicht akzeptieren und hat Revision in Karlsruhe eingelegt. Ob bereits heute ein Urteil fällt, ist offen. Jonas Urbik vom FC Bayern München gibt gegen Serbien sein Debüt im Tor der deutschen Fußballnationalmannschaft. Bundestrainer Klopp kündigte den Einsatz des 23-jährigen Bayern-Keepers an, machte aber keine weiteren Angaben zur Aufstellung. Wer Kapitän wird, bleibt offen. Gnabry und Wirtz sind die Top-Kandidaten. Deutschland steht in der Nations League nach 2 Spielen auf Platz 3. Serbien ist noch punktlos.
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3: Heute starten wir zweigeteilt in den Tag. Ganz im Westen zieht im Tagesverlauf nämlich langsam Bewölkung auf und in Unterfranken regnet es stellenweise leicht. Gegen Abend sind auch im fränkischen Westen und in Mittelfranken sowie in Schwaben örtlich Schauer oder Gewitter möglich. Im Osten und Südosten bleibt es dagegen überwiegend sonnig und trocken bei Temperaturen von 20 bis 27 Grad nochmal. Der Arabella Bahnwettertrend am Freitag dann, also morgen, mehr Wolken als Sonne und am Vormittag auch gebietsweise nochmal ein paar Tropfen. Samstag dann nach Auflösung örtlicher Frühnebelfelder ein Wechsel aus Sonne und Wolken. Dabei bleibt es dann aber wieder weitgehend trocken. Die Temperaturen lassen ein bisschen nach. Heute, wie gesagt, nochmal so bis zu 27 Grad. Ab morgen 16 bis 22 Grad. Die Nächte weiterhin frisch. Die Tiefstwerte liegen zwischen 14 und 7 Grad.
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3: Der Vize-Freitag ist da und dazu drehen wir gleich die 90er auf mit Bob Marley und Sun is Shining, und zwar in der Funkstar Deluxe Version. Das heißt, das Ding macht uns richtig Beine jetzt an diesem Donnerstagmorgen. Außerdem ein riesen 80er von Madonna. Die Nummer kann ich immer noch richtig gut hören. Lieb ich auch das Video. Open your heart. Und jetzt geht's aber erstmal los mit den Pointer Sisters und Jump. Schön, dass ihr dabei seid. Euch einen tollen Donnerstag mit Arabella Bayern.

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1: Ja, das kennt doch fast jeder von uns. Beim Arzt kurz Blut abgenommen und zack, am nächsten Morgen ist das Ergebnis schon da. Das ist keine Zauberei, das liegt an Weckern, die mitten in der Nacht klingeln. Genau deshalb hat uns Thomas aus Regensburg geschrieben. Er dreht sich nämlich um diese Uhrzeit locker nochmal im warmen Bett genüsslich um, schickt aber seiner Freundin Julia auf diesem Weg eine dicke Portion Motivation, denn die steht schon seit 4.30 Uhr als medizinisch-technische Assistentin in einem großen Labor. Zwischen einigen surrenden Zentrifugen und hunderten Blutröhrchen liefert sie absolute Präzision und das meistens auch unter Zeitdruck. Denn wenn auf den Krankenhausstationen die Morgenvisite startet, sollten die Laborwerte fertig im System sein. Julia, dein Thomas ist mega stolz auf dich, hat uns diese Nachricht reingeschickt und wir sagen auch danke für diesen extrem wichtigen Einsatz im Hintergrund. Dir einen erfolgreichen Tag und dann später natürlich einen schönen Feierabend. Julia, du bist unser früher Arabella Bayernvogel am Donnerstagmorgen. Und jetzt für dich Matthew Wilder und Break My Stride.

Die Swingout Sister, Breakout, hier auf Arabella Bayern. Euch einen schönen Donnerstagmorgen, freue mich, dass ihr mit dabei seid und heute können wir uns noch über was anderes freuen, nämlich über den Internationalen Tag des Kaffees. Ja, unser Retter in der Not, das ist das wunderbare Getränk, das uns morgens auf Trab bringt, das uns tagsüber aus einem Tief rausholt und das wir alle irgendwie unterschiedlich trinken. Der eine schwarz wie die Nacht, der andere muss ganz viel Milch drin haben oder der nächste lieber vielleicht ein bisschen Hafermilch oder vielleicht auch noch irgendeinen geschmacklichen Sirup und. Egal wie ihr euren Kaffee trinkt, heute ist der internationale Tag des Kaffees. Lasst ihn euch ganz besonders schmecken. Und von uns gibt's Koffein für die Ohren gleich mit ZZ Top und Give Me All Your Lovin' direkt nach CCR und Have You Ever Seen the Rain hier auf Arabella Bayern. Das ist Bayerns Musiksender. Schönen Donnerstag für euch.

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2: Heute starten wir zweigeteilt in den Tag. Ganz im Westen zieht im Tagesverlauf nämlich langsam Bewölkung auf und in Unterfranken regnet es stellenweise leicht. Gegen Abend sind auch im fränkischen Westen und in Mittelfranken sowie in Schwaben örtlich Schauer oder Gewitter möglich. Im Osten und Südosten bleibt es dagegen überwiegend sonnig und trocken bei Temperaturen von 20 bis 27 Grad nochmal. Der Arabella Bahnwettertrend am Freitag dann also morgen mehr Wolken als Sonne und am Vormittag auch gebietsweise nochmal ein paar Tropfen. Samstag dann nach Auflösung örtlicher Frühnebelfelder ein Wechsel aus Sonne und Wolken. Dabei bleibt es dann aber wieder weitgehend trocken. Die Temperaturen lassen ein bisschen nach. Heute, wie gesagt, nochmal so bis zu 27 Grad. Ab morgen 16 bis 22 Grad. Die Nächte weiterhin frisch. Die Tiefstwerte liegen zwischen 14 und 7 Grad. Und jetzt für euch 70er, 80er, 90er mit den Rainbirds und Blueprint. Ohrenblick.
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Legendensong der 80er läuft immer noch auf jeder guten 80er Party. Opus und Life is Life. Hier ist Arabella Bayern, Bayerns Musiksender. Und heute Abend heißt es auch Life is Life. Da wollen wir was sehen. Und zwar in der Münchner Allianz Arena. Hier bei uns in Bayern das nächste Nations League Spiel. Das dritte unter Jürgen Klopp als Bundestrainer. Und jetzt muss es doch klappen, oder? Dann hätten wir auf jeden Fall in der Nations League schon mal einen Unentschieden, dann eine Niederlage und einen Sieg gehabt. Also heute Abend Daumen drücken. Da spielt Deutschland gegen Serbien in der Münchner Allianz Arena. 2045 ist wieder Anstoß und wir hoffen einfach das Beste. Wir drücken ganz feste die Daumen. Bis dahin ist noch jede Menge Zeit und die vertreiben wir uns mit 70ern, 80ern, 90ern. Jetzt mit Annie Lennox und Walking on Broken Glass auf Arabella Bayern. Morgen!

Prince und Purple Rain um 5:53, 7 Minuten vor 6 hier auf Arabella Bayern. Bayerns Musiksender, heute überwiegend sonnig mit ein paar späten Schleierwolken. Nur im äußersten Westen Frankens und Schwabens im Tagesverlauf bewölkter und etwas Regen, später auch Gewitter möglich. Es wird nochmal warm, 20 bis 27 Grad. Und heute 1. Oktober und wir kennen sie alle, die Regel von O bis O. Jetzt gibt es das Wetter vielleicht noch nicht ganz so her mit dem Reifenwechsel. Allerdings, vielleicht ist es schon mal eine gute Idee, jetzt einen Termin auszumachen für einen Reifenwechsel irgendwann in den nächsten Wochen. Weil ich bin da auch immer sehr, sehr spät unterwegs. Also so kleiner Reminder, ab jetzt Oktober, jetzt können wir wirklich auf jeden Fall darüber nachdenken, da mal ein bisschen Gas zu geben. Und alles, was sonst noch wichtig ist für euren Donnerstagmorgen, das gibt's gleich um voll in den Arabella Bar Nachrichten. Jetzt erstmal Whitney Houston für euch. Morgen!

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1: Ich bin Moritz Einzel. Guten Morgen. Seit Mitternacht gilt erneut ein Tankrabatt. 3 Monate lang werden die Energiesteuern auf Benzin und Diesel gesenkt. Das mache 16,7 Cent pro Liter aus. Ob die Ersparnis komplett bei den Autofahrern ankommt, ist noch nicht klar. Die Tankstellen müssen ihre Preise nicht zwingend senken. Erwartet wird aber, dass viele Tankstellen ihre Preise frühzeitig anpassen. 1,5 Wochen nach der Berlin-Wahl starten heute Gespräche zur Regierungsbildung. Spitzenvertreter von Linken, Grünen und SPD kommen zu einem Vorgespräch zusammen. Ziel ist eine gemeinsame Linie im Umgang mit Antisemitismus, Rassismus und organisierter Kriminalität. Eine Voraussetzung für mögliche Sondierungsgespräche. Hintergrund sind umstrittene Vorfälle in der Linken. Im 3. Anlauf will Bundestrainer Jürgen Klopp endlich den 1. Sieg einfahren. Die deutsche Fußballnationalmannschaft trifft heute Abend in der Nations League in München auf Serbien. Thomas Bremser berichtet.
2: Von Druck ist bei Jürgen Klopp nicht zu spüren. Gut gelaunt präsentiert er sich in München und verweist immer wieder darauf, dass das Team Zeit brauche. Ein neu zusammengestelltes Ballett renne sich schließlich nach 4 Tagen auch noch über den Haufen. Im Tor steht erstmals Bayerns Ersatzkeeper Jonas Urbich. Abwehrspieler Nico Schlotterbeck muss dagegen verletzt abreisen. Gegner Serbien hat die ersten beiden Spiele verloren und wird sich wohl auf die Defensive konzentrieren, ähnlich wie Griechenland.
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3: Heute ein klein wenig sparsamer, wenn man es so ausdrücken mag, als in den letzten Tagen. Es ist so ein bisschen zweigeteilt, denn wir haben zum einen ganz im Westen ein paar mehr Wolken als noch in den letzten Tagen. Also da nimmt die Bewölkung so im Tagesverlauf zu und in Unterfranken fällt auch vereinzelt etwas Regen. Zum Abend sind auch im Allgäu Gewitter möglich. Ansonsten dürfen wir uns nach Auflösung einzelner Nebelfelder auf ganz viel Sonnenschein freuen, bevor dann später ein paar hohe, dünne Schleierwolken durchziehen. Die Temperaturen heute nochmal 20 bis 27. 20 Grad. Der Arabella Bayern Wettertrend morgen dann am Freitag. Da ist es überwiegend bewölkt mit gebietsweisem Regen, zumindest am Vormittag. Ab dem Nachmittag wird es dann bis auf vielleicht noch ganz wenige Tropfen meist trocken sein und die besten Sonnenchancen gibt's im Südosten und auch in Unterfranken. Samstag gebietsweise länger neblig trübes Wetter, ansonsten ein Mix aus Sonne und Wolken. Im Bayerischen Wald wird's oft sonnig und trocken sein. Sonntag nach Nebelauflösung sonnige Abschnitte, vor allen Dingen im Süden, aber auch örtliche Schauer oder Gewitter möglich. Die Temperaturen gehen etwas zurück, 16 bis 23 Grad.
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3: Das Ganze um 6:03. Wir schauen auf die Straßen zu den wichtigsten Verkehrshinweisen aktuell für euch. Und da haben wir es leider ganz schön dicke schon auf der A9 Nürnberg Richtung München zwischen Langenbruck und Allershausen. Hier braucht ihr derzeit 1 Stunde länger. Da ist also jetzt schon um diese Uhrzeit ganz viel Geduld gefragt. Wir schicken euch gleich musikalische Nerven rüber mit den 70ern, 80ern und 90ern. Und dann kommen wir noch zu den aktuellsten Bayern-Blitzern. Gemeldet von euch, vielen Dank dafür. Wir sind in Bamberg in Oberfranken. In der Wildensorger Hauptstraße. Das kam hier von Daniel rein. Danke sehr. Und außerdem wird noch fotografiert im Notinger Weg in Hohenbrunn. Und das kam von Anna. Wenn ihr noch was habt, sagt gerne Bescheid. Kostenlose Nummer 0800 4177 177. Dankeschön.
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3: Und mit diesem extra Koffeinschub geht es rein in den Donnerstag. Jetzt ist nicht mehr weit bis zum nächsten Wochenende. Und herzlich willkommen im neuen Monat. Es ist Oktober. Auch wenn das Wetter was anderes sagt. Aber, also, da haben wir jetzt mal nichts dagegen, oder? Wenn Petrus da was anderes andreht, wenn wir noch so ein bisschen Sonne bekommen. Hier sind für euch Milli Vanilli, Baby Don't Forget My Number. Danach gibt's die Rembrandts mit Just The Way It Is.
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0: Neu in den bayerischen Kinos diese Woche eine deutsche Bestseller-Verfilmung von der Autorin Julie C. auf der großen Leinwand. Der Film Corpus Delicti. Die Story dreht sich um ein System in der Zukunft, in der Gesundheit zur Pflicht wird. Und wer sich nicht an die Regeln hält, der wird hart bestraft. Sebastian Will aus der Arabella Bayern Kinoredaktion hat den deutschen Thriller für euch schon mal vorab angeschaut.
2: Corpus Delicti spielt in einer scheinbar nahen Zukunft, die erstmal ziemlich perfekt klingt. Alle leben gesund, Krankheiten gibt es kaum mehr. Das System, das all das ermöglicht, wird die Methode genannt. Und Mia ist davon überzeugt, das ist der richtige Weg.
3: Wir haben eine Methode entwickelt, die allen ein Leben ohne Schmerz und Leid ermöglicht. Die Vernunft hat gesiegt.
2: Aber dann passiert etwas, das Mia völlig aus der Bahn wirft. Ihr Bruder Moritz wird verhaftet, weil er angeblich eine Frau ermordet haben soll.
4: Seine DNA ist überall.
3: Da stimmt was nicht.
5: Daran werden Sie doch nicht ernsthaft zweifeln.
2: Aber Mia zweifelt und beginnt der Sache selbst auf den Grund zu gehen und entdeckt immer mehr Geheimnisse, die eigentlich keiner wissen darf.
6: Die gefährlichsten Viren heutzutage sind infektiöse Gedanken.
2: Corpus Delicti ist kein ferner Science-Fiction-Trip, sondern stellt Fragen, die ziemlich nah an unserer eigenen Gegenwart sind. Wie viel Kontrolle ist okay, wenn sie angeblich dem Guten dient? Und was passiert, wenn ein System sich lieber selbst schützt als die Menschen, die darin leben? Spannungstechnisch und auch optisch ist das ein richtig guter Film, made in Germany.
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Kim Carnes, Better Davis Eyes. Nach Nebelauflösung heute meist sonnig mit späten, dünnen Schleierwolken, ganz im Westen Franks und Schwabens. Kann es dann später auch noch mal etwas Regen geben und auch zum Teil Gewitter im Allgäu. Ja, und während der neue Tankrabatt ein paar Cent Erleichterung bringen soll, geht's an anderer Stelle in die Höhe. Beim Deutschland-Ticket nämlich ausgerechnet. Da sind ab nächstem Jahr rund 67 Euro fällig statt 63 aktuell. Und außerdem, das muss man ja auch noch mal erwähnen, fließt der Tankrabatt ansonsten gleich mal noch ins Netflix-Abo. Weil die haben mir nämlich auch gestern so eine kleine Liebesmail in Anführungszeichen geschickt, dass ich doch gern auf Preiserhöhung akzeptieren klicken soll. Ja, wieder 2 Euro mehr im Monat. Das klingt jetzt vielleicht erstmal nicht viel, aber muss schon sagen, mittlerweile schlagen die ganz schön zu Buche. Ja, das kann man nicht anders ausdrücken. Alles, was sonst noch wichtig ist, das gibt's um 9:30 mit Sebastian Uhl und Gott sei Dank gibt's uns for free. Mit guter Laune inklusive und 70ern, 80ern, 90ern hier auf Arabella Bayern. Guten Morgen!

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10: Mit Sebastian Uhl, schönen guten Morgen. Teilweise steht schon eine 1 vor dem Komma an den Tankstellen hier in Bayern. Seit Mitternacht gilt erneut ein Tankrabatt. 3 Monate lang werden die Energiesteuern auf Benzin und Diesel gesenkt. Das macht in der Theorie fast 17 Cent pro Liter aus, sofern die Mineralölkonzerne den Rabatt vollständig weitergeben. Vergleichen lohnt sich auf jeden Fall. Autofahren wird also günstiger, Bus und Bahn fahren dagegen teurer. Zum Jahreswechsel steigt der Preis für das Deutschlandticket. Statt 63 Euro zahlen wir künftig 66,80 Euro im Monat. Das wurde gestern offiziell beschlossen. Kritik kommt von Umweltverbänden und Verbraucherschützern. Und heute beginnt an Bayerns Unis und Hochschulen offiziell das Wintersemester. Wie viele Menschen diesmal neu ins Studium starten, steht noch nicht ganz fest. Einschreibungen und Nachrückverfahren laufen teilweise noch. Nach dem ausgefallenen Abiturjahrgang dürfte die Zahl aber wieder steigen. Rund 30.000 bayerische Schülerinnen und Schüler haben heuer das erste G9-Abitur gemacht. Immer gut informiert, mehr Nachrichten für Bayern und die Welt wieder um voll.
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11: Schaut heute ein bisschen anders aus als in den letzten Tagen. Also es ist ein bisschen Bewegung drin im Wetter, so könnte man es vielleicht auch sagen. Und zwar ist es so, dass wir im Osten und Südosten heute noch einen recht sonnigen Tag haben. Im Westen dagegen kommt immer mehr Bewölkung auf im Tagesverlauf. Und da kann es dann in Unterfranken auch mal ein bisschen tröpfeln. Zum Abend hin sind auch im Allgäu teilweise noch Gewitter möglich. Die Temperaturen klettern trotzdem auf 20 bis 27 Grad. Und der Arabella Bahn Wettertrend. Morgen ist es eigentlich ein bisschen mehr bewölkt als sonnig auf jeden Fall. Und wir kriegen hier und da gebietsweise auch Regen. Am Nachmittag wird es dann etwas trockener und freundlicher. Samstag erst neblig trüb, später ein Mix aus Sonne und Wolken. Und am Sonntag dann auch wieder nach Nebelauflösung viele sonnige Abschnitte. Aber im Süden gibt es auch mal dickere Wolken, da kann es dann örtlich schauern und gewittern. Die Temperaturen gehen leicht zurück, 16 bis 23 Grad in der Spitze.
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11: Um 6:35 die wichtigsten Verkehrshinweise aktuell für euch in Bayern. Wir starten da mit einigen Staus tatsächlich in diesen Donnerstag schon rein. A9 Nürnberg Richtung München zwischen Manching und Pfaffenhofen.

0: Hofen an der Ilm, da dauert es aktuell leider eine ganze Stunde länger. Dann sind wir auf der A92 Deggendorf Richtung München zwischen Moosburg Süd und Erding 20 Minuten mehr. A93 noch Holledau Richtung Regensburg zwischen dem Dreieck Holledau und Wollenzach. 25 Minuten braucht ihr da an der Stelle länger. Trotzdem gute und sichere Fahrt. Und dann blicken wir rüber zu den aktuellsten Bayernblitzern. Gemeldet von euch. Dankeschön an Sabine für den Blitzer in Iffeldorf. Hier die Kochler Straße und außerdem wird noch fotografiert in Augsburg, in Schwaben, in der Ludwigstraße. Und das kam hier von Kerstin. Wenn ihr noch mehr habt, sagt gerne Bescheid. 0800 4177 177. Dankeschön.
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0: Und mit einem ganz entspannten 90er von Yusuf Dur und Nini Cherry. 7 Seconds. Außerdem die 80er mit Rose und When Will I Be Famous? Gleich in voller Länge. Und wir starten mit Paul Simon. Los geht's.
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Rocker Show. Won't let the sun go down on me. 6:41, gut 20 vor 7. Herzlich willkommen im Oktober hier auf Arabella Bayern. Wird's ein goldener? Naja, auf jeden Fall die nächsten Tage sind vielleicht nicht mehr ganz so sonnig, etwas kühler, aber immerhin gibt's noch Werte um 20 Grad. Also schaut nicht so schlecht aus. Also das passt schon mal auf jeden Fall. Wenn ihr nämlich jetzt dann im Garten zum Beispiel die Vorbereitung für den Winter trefft, jetzt dürfen ja wieder die Hecken geschnitten werden ab Oktober, dann beginnt die Heizperiode jetzt auch. Der Vermieter muss dafür sorgen, dass eure Heizung funktioniert. Und natürlich von O bis O so allmählich auch mal an die Winterreifen denken, auch wenn es noch vom Wetter her nicht ganz so angesagt ist, aber vielleicht schon mal einen Termin in der Autowerkstatt machen für diejenigen, die es nicht selbst machen. Ich bin ja auch regelmäßig sehr spät dran mit diesen Terminen. Ja, und dann ist er da, der neue Tankrabatt. Rund 17 Cent pro Liter will uns der Staat schenken. Mal gucken, was da so ankommt, weil zunächst klingt es super, aber wie wird es an der Zapfsäule umgesetzt. Wir checken das heute früh auch nochmal später. Ja, und ganz zum Schluss des Monats wird's dann auch nochmal richtig schön, denn dann bekommen wir eine Stunde wieder geschenkt. In der Nacht auf Sonntag, den 25. Oktober, werden die Uhren wieder umgestellt von 3 auf 2. Dann gilt wieder die Winterzeit. Ganz schön voll der Oktober, oder? Bei uns gibt's auf jeden Fall den perfekten Soundtrack für den goldenen Herbst, den goldenen Oktober. 70er, 80er, 90er, jetzt mit Yusundur und Nene Cherry auffahren.

Traveling Wilburys und Handle with Care hier auf Arabella Bayern, Bayerns Musiksender. Schön, dass ihr mit dabei seid. An diesem 1. Oktober, 6.50 Uhr, 10 Minuten vor 7. Heute im Großteil Bayerns viel Sonne, später ein paar hohe Wolkenfelder und ganz im Westen ist es ein bisschen bewölkter und da kann es auch ein bisschen nass werden in Unterfranken und später dann auch im Allgäu mal ein Gewitter mit dabei. Ja, und Mensch, das ist bitter, oder? Jürgen Klopp muss sich bei seinem dritten Spiel als DFB-11-Coach auf Spieler Nico Schlotterbeck verzichten. Der hat sich nämlich beim Training verletzt, wohl am Außenband eine Geschichte. Und er musste jetzt eben vom DFB-Team abreisen. Drücken wir für den Rest des Teams die Daumen und dem Nico wünschen wir natürlich gute Besserung. Heute Abend 20:45 Anpfiff gegen Griechenland. Das ZDF überträgt live im Free-TV aus der Münchner Allianz Arena. Und alles, was sonst noch wichtig ist für euren Donnerstagmorgen, das gibt's um halb, nein, um voll. Ha, guck mal an, es ist nämlich 10 vor. Also, um voll in den Arabella Bayern Nachrichten. Und jetzt erstmal Journey und Wheel in the Sky.

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11: Ich bin Moritz Einzel. Guten Morgen. Bei der ersten geplanten Hinrichtung einer Frau in Tennessee seit mehr als 200 Jahren ist es zu Komplikationen gekommen. Nach Darstellung von Christa Pikes Verteidigern hat die 50-Jährige offenbar 2 Giftspritzen überlebt. Ein US-Gericht ordnete an, dass Pike in einem Krankenhaus Notfall versorgt wird. Ihre Hinrichtung war gestern zunächst gestoppt worden. Der oberste Gerichtshof setzte den Vollstreckungsstopp aber außer Kraft. Pike war vor 30 Jahren wegen Mordes zum Tode verurteilt worden. Der Tankrabatt ist in Kraft getreten. Der Staat senkt bis zum Jahresende die Energiesteuer. Zusammen mit der Mehrwertsteuer sind bis zu 17 Cent Ersparnis pro Liter Benzin und Diesel möglich. Dominik Schweiger berichtet.
12: Bei einer 50-Liter-Tankfüllung könnten Autofahrer 8,5 Euro sparen. Die Tankstellen bestimmen ihre Preise aber weiter selbst. Ab Januar soll deshalb ein staatlicher Höchstpreis folgen, der sich unter anderem am Ölpreis orientiert. Wie genau dieser Spritpreisdeckel berechnet wird, steht noch nicht fest.
11: Die Fußballerinnen des FC Bayern haben am zweiten Spieltag den ersten Sieg in der neuen Champions-League-Saison eingefahren. Bei Benfica Lissabon gewannen die Münchnerinnen mit 3:0. Alle 3 Tore fielen in der Schlussphase. Das erste erzielte Clara Bühl.
13: Heute mussten wir wirklich alle Körner reinlegen, die wir hatten. Und ein 3:0 sieht jetzt echt sehr, sehr gut aus, aber da hat sehr viel Arbeit dahinter gesteckt.
11: Bühl im ZDF. Außerdem trafen Pernille Harder und Franziska Kett. Den ersten Sieg unter Bundestrainer Jürgen Klopp will heute Abend auch die Nationalmannschaft der Männer einfahren. In München empfängt das DFB-Team in der Nations League Serbien. Anstoß ist um 20.45 Uhr.
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9: Ja, so ein klein wenig Bewegung ist drin im Wetter im Vergleich zu den letzten Tagen. Es schaut nämlich folgendermaßen aus. Wir haben zum einen im Großteil erstmal nach Frühnebelauflösung viel Sonnenschein, aber im Westen Frankens und auch in Schwaben, da gibt es im Tagesverlauf immer mehr Wolken. In Unterfranken dazu auch vereinzelt mal Regen. Auch abends dann nochmal im Allgäu örtlich Gewitter möglich. Ja, ansonsten vor allen Dingen im Südosten und Osten, da haben wir dann nochmal mehr Sonne. Die Temperaturen erreichen 20 bis 27 Grad. Der Arabella Bayern Wettertrend. Morgen dann zum Start Richtung Wochenende. meist bewölkt, etwas Regen, vor allen Dingen am Vormittag. Nachmittags wird es freundlicher und auch etwas trockener. Samstag erst Nebel, dann Sonne und Wolken im Wechsel. Der Sonntag, der kombiniert sonnige Abschnitte mit örtlichen Schauern und Gewittern, vor allen Dingen im Süden könnte es da nass werden. Die Temperaturen gehen leicht zurück, 16 bis 23 Grad sind die Topwerte dann.
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9: Um 7:03 die wichtigsten Verkehrshinweise aktuell für euch in Bayern. Wir schauen auf die A8 Salzburg Richtung München zwischen Aachenmühle und Rosenheim. Da dauert es mal wieder gute 10 Minuten länger. Dann haben wir die A9 Nürnberg Richtung München zwischen Manching und Pfaffenhofen an der Ilm. Da liegen wir bei einer Stunde heute Morgen. Und ebenfalls eine Stunde mehr gibt es auf der A92 Deggendorf Richtung München zwischen Moosburg Süd und Erding. Da ist auch ganz viel Geduld gefragt. A93 Holledau Richtung Regensburg zwischen dem Dreieck Holledau und Mainburg. Halbe Stunde plus bitte mit einplanen. Dann kommen wir noch rüber zu den aktuellsten Bayern-Blitzern. Vielen Dank fürs Melden einmal an Tanja. Du hast uns im Allgäu in Memmingen den Tiroler Ring durchgegeben. Und Frank, vielen Dank für deinen Blitzer in Ochsenfurt in Unterfranken, die Frickenhäuser Straße. Für mehr einfach kurz durchbimmeln 0800 4177 177. Dankeschön.
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9: Und dazu servieren wir auch noch auf dem Silbertablett 70er, 80er und 90er. Gleich mit Cher. Save up all your tears. Vorher die Jungs von Ben Stones. Auch wenn es eigentlich gestandene Männer sind in einem, sagen wir mal, etwas höheren Alter, sind trotzdem die Jungs von den Stones. Harlem Shuffle.

0: So, jetzt müsst ihr noch ganz genau hinhören hier.
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0: Denn morgen ist es ja schon wieder soweit. Morgen geht ein DAB Plus Radio im Arabella Bayern Design raus für euch bei diesem Hitpuzzle. Und wir suchen wieder in dieser Woche einen Hit aus 70ern, 80ern, 90ern. Und das gestaltet sich wohl etwas kniffliger diese Woche. Am Montag haben sich ganz viele gemeldet und gesagt, das ist doch Madonna mit Like a Virgin. Richtiges Jahrzehnt, aber noch nicht ganz der richtige Titel. Gestern dann auf einmal eine Welle von Leuten, die sich gemeldet haben und sagten, das ist Eric Clapton oder JJ Cale mit Cocaine. Leider auch nicht. Vielleicht hilft euch ja der Donnerstagsausschnitt. Wir hören mal rein. Fast eine Sekunde lang und das hier ist das Teil. Aha, jetzt, oder? Nochmal? Ich meine, gut, ich hab gut reden, weil ich sehe ja die Lösung. Ich weiß ja, was es ist. Aber ich könnte mir vorstellen, dass das vielleicht ein bisschen hilft hier heute. Also besser als gestern auf jeden Fall. Wenn ihr es wisst, dann klingelt doch gerne durch. 0800 4177 177 oder schickt eine Nachricht ins Studio. Über unsere Homepage geht das ganz easy mit dem Studio-Chat-Button. arabella-bayern.de, das ist die Adresse, oder ihr geht in unsere kostenlose App, die gibt's im App Store und im Google Play Store. Daumen sind gedrückt und für euch gibt's jetzt gleich The Cure mit Lullaby, vor noch The Police mit The Do Do Do, The Da Da Da. 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

The Cure und Lullaby hier auf Arabella Bayern. 7.21 Uhr, gut 20 nach 7. Heute im Osten und Süden viel Sonne nach Nebelauflösung. Im fränkischen und schwäbischen Westen, da ist es etwas wolkiger. Einzelne Schauer kommen darunter und am Abend auch Gewitter möglich in Unterfranken und auch im Allgäu. Ja, und liebe Leute, heute ist unser Tag, 1. Oktober. Das bedeutet, es ist der internationale Tag des Kaffees. Ja, den gibt's auch. Tag des Kaffees. Oder wie man bei Starbucks sagt, Tag des Venti Hot Cinnamon Ristretto Oat Milk Pumpkin Latte. Und Marianne aus Kempten hat sich bei uns gemeldet. Sie kommt aus dem Allgäu, hat mir geschrieben, ich trinke tatsächlich am liebsten ganz einfachen Filterkaffee schwarz. Kein Schnickschnack, einfach schwarz. Und dazu natürlich eure Musik. Das ist mein Start morgens. Macht weiter so. Ja, vielen Dank, Marianne. Liebe Grüße nach Kempten. Und egal, wie ihr euren Kaffee am liebsten trinkt, wir wünschen euch einen guten Start in den Donnerstag. Und alles, was wichtig ist, außer Koffein, das gibt es um 20:30 von Sebastian Uhl im Arabella Bahn News Update. Und von mir für euch jetzt die Hooters und All You Zombies.

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7: Mit Sebastian Uhl, schönen guten Morgen. Heute lohnt sich vergleichen so richtig. Der Tankrabatt, der seit Mitternacht gilt, kommt direkt an der Zapfsäule an. Teilweise liegt der Liter Super E10 schon weit unter 2 Euro bei uns in Bayern. Die Preisunterschiede sind aber riesig. Es gibt auch viele Tankstellen, bei denen wir von dem Rabatt noch nichts merken. Und Achtung, um 12 Uhr wird wieder kräftig erhöht, also am besten vormittags tanken. Nach einer Großfahndung in Augsburg sitzt ein 20-Jähriger wegen schwerer räuberischer Erpressung in Untersuchungshaft. Er soll mit einer Begleiterin einen 18-Jährigen mit einem Messer überfallen haben. Die Polizei gab einen Warnschuss ab, verletzt wurde aber niemand. Nach der Komplizin wird weiter gefahndet. Und noch zum Sport. Wird es der erste Sieg heute für den neuen Nationaltrainer Jürgen Klopp? Im dritten Nations League-Spiel trifft die DFB-Elf heute Abend auf Serbien in der Münchner Allianz Arena. Beginn ist um 20.45 Uhr. Das ZDF überträgt live. 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Mehr Nachrichten für Bayern und die Welt wieder um voll.
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8: Grundsätzlich mal recht positiv. Es gibt allerdings im Westen ein paar mehr Wolken im Laufe des Tages. Und in Unterfranken kann es dann auch tagsüber schon mal etwas tröpfeln. Am Abend dann auch im Allgäu und da kann es dann auch örtlich Gewitter geben. Ansonsten, wie gesagt, recht viel Sonnenschein heute im Rest von Bayern. Vor allen Dingen im Südosten und Osten. Da haben wir auf jeden Fall ganz viel Sonnenschein heute nochmal. Und Temperaturen 20 bis 27 Grad. Der Arabella Bayern Wettertrend. Morgen dann am Freitag Richtung Wochenende. Ende. Da ist es dann überwiegend bewölkt mit einzelnen Tropfen am Vormittag. Im Laufe des Tages wird es freundlicher. Samstag erst Nebel, dann Sonne und Wolken im Wechsel und Sonntag auch erstmal Frühnebel, später auch Sonne, aber auch örtlich Gewitter und Schauer unterwegs, vor allen Dingen im Süden, da kann es mal nass werden. Die Temperaturen gehen leicht zurück, 16 bis 23 Grad dann in der Spitze.
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8: Um 7:30 die wichtigsten Verkehrshinweise aktuell für euch in Bayern. Und da starten wir auf der A8 München Richtung Salzburg zwischen Rosenheim West und Rohrdorf. 10 Minuten mehr. Gegen Richtung Salzburg Richtung München zwischen Aachenmühle und Rosenheim auch heute wieder dicker Stau. Über 20 Minuten. Dann die A9 Nürnberg Richtung München zwischen Langenburg und Pfaffenhofen an der Ilm. Seit heute früh ganz dicker Stau, da haben wir eine Stunde Zeitverlust. Dann sind wir noch auf der A92 Deggendorf Richtung München zwischen Landshut West und Erding. Hier 50 Minuten plus an dieser Stelle. Und das war's. Gute und sichere Fahrt wünschen wir. Die aktuellsten Bayernblitzer gibt's auch. Dank euch hier bei uns. Und so habe ich einmal in Straubing in Niederbayern die Wittelsbacher Höhe. Das kam von Henriette rein. Danke sehr. Und außerdem wird noch fotografiert in der Oberpfalz in Regensburg hier die Kirchmeier Straße von Max. Auch dir Dankeschön. Für mehr 0800 4177 177.
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8: Und mit den 90ern von Britney Spears. Baby One More Time. Außerdem Status Quo. Whatever you want, gleich in voller Länge für euch. Und wir starten mit Phil Collins und Philip Bailey.

0: FR David, die 80er auf Arabella Bayern, 7.41 Uhr, gut 20 vor 8 am 1. Oktober 2026. Und somit ist er da, der neue Tankrabatt. Die Frage ist nur, was kommt an? In der Theorie sollten die Preise seit Mitternacht um rund 17 Cent gefallen sein. Doch bisher ist das Ergebnis, naja, ich sag mal, durchwachsen. Ne? Also Tobi hat sich zum Beispiel gemeldet und der hat irgendwie beides gesehen. Ne?
1: Also in Petershausen hat sich vom Preis her nichts geändert, aber das Schöne ist, wenn man Richtung Garching fährt, kann man in Fahrenshausen vorbeifahren. Da sind es halt gleich mal 21 Cent Preisunterschied. Also da ist es echt günstig für 1,93 Euro.
0: Okay, und bei Andreas leider komplette Ernüchterung, ne?
2: Also bei meiner Tankstelle, die am nächsten zu mir nach Hause ist, in der Nähe von Moosburg, überhaupt nichts. Diesel ist bei 2,34 und Benzin schaue ich mir ehrlich gesagt gar nicht mehr an. Das ist im nördlichen Landkreis Erding.
0: Alles klar, vielen Dank. Euch eine gute Fahrt auf jeden Fall. Danke fürs Durchgeben. Wenn ihr auch irgendwas beobachtet habt, dann gerne melden unter 0800 4177 177 oder schickt eine Nachricht zu uns hier ins Studio über arabella-bayern.de. Also ganz klar, vergleichen lohnt sich mehr denn je mal wieder. Und eins ist auch klar, die Ölkonzerne werden sich wieder die Taschen voll machen. Und was auch klar und wichtig ist, vor 12 tanken ist immer noch das Beste. Und was noch viel besser kommt, sind 70er, 80er, 90er. Da gibt's keine Preisschwankungen. Das bleibt for free. Hier ist Britney Spears.

Ulalala, Elton John, Sad Song, 7.50 Uhr, 10 Minuten vor 8, 70er, 80er, 90er bei Arabella Bayern. Heute ist es schon überwiegend noch sonnig, das kann man schon noch sagen. Es gibt ein paar Schleierwolken und im äußersten Westen, da gibt es ein paar dickere Wolken. Da kann es auch in Unterfranken im Laufe des Tages schon mal ein bisschen tröpfeln. Und am Abend gibt es dann auch Regen und Gewitter Richtung Allgäu. Die Temperatur nochmal 20 bis 27 Grad. Und alles, was sonst noch wichtig ist für euren Donnerstag morgen, für den internationalen Tag des Kaffees. Das hört ihr um voll von Moritz Einzel in den Arabella Bar Nachrichten. Und was sonst ganz, ganz wichtig ist, außer Koffein von der Kaffeemaschine, ist Koffein für die Ohren von uns. Kim Wilde, Cambodia gleich für euch, vorher noch Status Quo und Whatever You Want.

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9: Ich bin Moritz Einzel. Guten Morgen. Seit Mitternacht gilt der neue Tankrabatt, den die Bundesregierung beschlossen hat. Damit sinken die Steuern auf Benzin und Diesel um jeweils rund 17 Cent pro Liter. Kritik kommt von Wirtschaftsinstituten. So sagte etwa der Chef des Münchner IFO-Instituts Fuest der Nachrichtenagentur dpa, der Tankrabatt bewirke lediglich eine Umverteilung zugunsten der Vielfahrer mit großen Autos. Der Klimawandel bedroht zunehmend die Gletscher in der Schweiz. Wenig Schnee im Winter und die starke Sommerhitze haben dafür gesorgt, dass die Eisströme rund 5,5% ihres Volumens verloren haben. Das ist der zweitstärkste Verlust seit Beginn der Messungen. In der Champions League der Frauen haben die Fußballerinnen des FC Bayern am zweiten Spieltag den ersten Sieg eingefahren. Die Münchnerinnen taten sich bei Benfica Lissabon lange schwer, gewannen aber am Ende mit 3:0. Linda Dahlmann im ZDF.
10: Wichtig ist, dass man da schnell Lösungen findet in der Halbzeit und da wenig Emotionen rüberbringt, sondern vor allem Lösungen. Und das haben wir in der Halbzeit geschafft, haben uns dann in der zweiten Halbzeit besser, gerade offensiv angestellt. Und dann kann es auch mal sein, dass man schwer ins Spiel findet, aber am Ende zählt das Ergebnis und ein 3:0 in Benfica, ich glaube, das nehmen wir sehr gerne mit.
9: Heute Abend gibt's dann das dritte Spiel der Männernationalmannschaft unter Bundestrainer Jürgen Klopp. In München soll gegen Serbien der erste Sieg in der Nations League her. Anstoß ist um 20.45 Uhr.
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11: Also ein bisschen zweigeteilt könnte man sagen heute, so ganz im Westen, da gibt es über den Tag immer weiter zunehmende Bewölkung und in Unterfranken kann es dann auch schon mal nass werden. Später zum Abend hin dann auch im Allgäu Schauer und Gewitter möglich. Ansonsten nach Auflösung von Nebelfeldern nochmal recht viel Sonnenschein, vor allen Dingen im Südosten und Süden, da gibt es 20 bis 27 Grad. Der Arabella Bayern Wettertrend morgen dann am Freitag Richtung Wochenende, da ist es erstmal überwiegend bewölkt. Hier und da auch nochmal nass. Später am Nachmittag etwas trockener und freundlicher. Samstag erst Nebel, dann Sonne und Wolken im Mix. Und am Sonntag ebenfalls erstmal Nebel, dann durchaus sonnige Abschnitte. Aber vor allen Dingen im Süden auch nochmal örtlichen Schauer oder Gewitter möglich. Temperaturen gehen etwas zurück, 16 bis 23 Grad.
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11: 2:08, die wichtigsten Verkehrshinweise aktuell für euch in Bayern. Da haben wir alles ab einer Dauer von einer Viertelstunde für euch. Einmal die A8 München Richtung Salzburg zwischen Rosenheim West und Rohrdorf. Da ist es diese Viertelstunde. Dann haben wir die Gegenrichtung Salzburg Richtung München zwischen Aachenmühle und Rosenheim 25 Minuten mehr. Leider immer noch ziemlich dicke auf der A9 Nürnberg Richtung München. Da tut sich nichts zwischen Manching und Dreieck Holledau. Eine Stunde Zeitverlust. Ebenfalls lange warten müsst ihr auf der A92 Deggendorf Richtung Richtung München zwischen Landshut West und Erding. Da sind wir bei 50 Minuten. Dann stehen wir auch auf der A93 Holledau Richtung Regensburg zwischen dem Dreieck Holledau und Wollenzach 20 Minuten mehr. Und die A99 noch der Autobahnring München Nord Richtung München Südwest zwischen dem Feldmochinger Dreieck und dem Allacher Dreieck hier Viertelstunde mehr. Die aktuellsten Bayernblitzer gibt's auch dank euch. Ihr habt sie uns gemeldet. Straubing, Niederbayern, die Wittelsbacher Höhe hier von Henriette. Dankeschön. Und wir sind noch im Allgäu, in Memmingen, hier auf dem Tiroler Ring. Das kam von Tanja. Für mehr gerne Bescheid geben. 0800 4177 177. Dankeschön.
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11: 8:03, das nächste Wochenende schon fast greifbar. Ich glaube, es liegt schon ein bisschen Wochenendduft in der Luft, oder? Wollen wir mal kurz einatmen durch die Nase auf 3. 1, 2, 3. Ja. Definitiv. Also ein Hauch von Wochenende liegt da schon in der Luft. Feiern wir mit 70ern, 80ern, 90ern. Gleich Lenny Kravitz für euch. Vorher noch Laura Branigan und Self Control. 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Guten Morgen zusammen.

Das ist einfach eine super lässige Nummer, oder? Ein ganz, ganz entspannter Groove, herrlich. Lenny Kravitz, It Ain't Over Till It's Over, 8.11 Uhr, gut 10 Minuten nach 8 hier auf Arabella Bayern. Ja Mensch, gestern großer Tourauftakt in Rostock für Bryan Adams und jetzt ist er dann auch schon bald bei uns, nämlich am kommenden Montag, am 5. Oktober und gleich am Dienstag dann nochmal. Am Montag nämlich in der Münchner Olympiahalle und dann am Dienstag in Nürnberg in der PSD Bank Arena und da wird er dann natürlich all seine großen Hits mitbringen. Freuen wir uns riesig drauf. Bryan Adams live ist immer genial. Und hier haben wir ihn schon mal so für all diejenigen, die Tickets haben. Vorfreude ist die schönste Freude. Bryan Adams, Run to You. Auf Bayerns Musiksender, Arabella Bayern. Morgen!

Robert Palmer, Johnny und Mary, 8 und 19, gleich 20 nach 8. Heute nach Nebelauflösung meist sonnig, im Westen ein paar mehr Wolken. Im Laufe des Tages kommen dann auch ein paar Tropfen runter in Unterfranken und am Abend dann auch im Allgäu Schauer und Gewitter möglich. Im Rest bleibt's recht freundlich und nochmal ziemlich warm. Ja, und während der neue Tankrabatt ein paar Cent Erleichterung bringen soll, geht's an anderer Stelle in die Höhe. Beim Deutschland-Ticket sind dann ab nächsten Jahr rund 67 Euro fällig statt 63. Ob das so eine gute Idee ist, ich weiß ja nicht. Außerdem fließt der Tankrabatt ja auch an anderer Stelle gleich mal wieder ins Netflix-Abo. Oder die haben mir gestern eine schöne kleine Liebesmail geschickt, dass ich doch gern auf Preiserhöhung akzeptieren klicken kann. Ja, wieder 2 Euro mehr im Monat. Das klingt vielleicht erstmal nicht viel, aber am Ende des Tages mittlerweile schlagen die schon ganz schön zu und die Preiserhöhungen sind auch relativ regelmäßig, muss man sagen. Alles, was sonst noch wichtig ist für euren Donnerstagmorgen, das gibt's um 20:30 von Sebastian Uhl im Arabella Bar News Update und uns gibt's Gott sei Dank weiterhin for free. Jetzt 70er, 80er, 90er mit Olivia Newton-John und John Travolta.

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2: Mit Sebastian Uhl, schönen guten Morgen. Teilweise steht schon eine 1 vor dem Komma an den Tankstellen hier in Bayern. Seit Mitternacht gilt erneut ein Tankrabatt. 3 Monate lang werden die Energiesteuern auf Benzin und Diesel gesenkt. Das macht in der Theorie fast 17 Cent pro Liter aus, sofern die Mineralölkonzerne den Rabatt vollständig weitergeben. Vergleichen lohnt sich auf jeden Fall. Autofahren wird also günstiger, Bus und Bahn fahren dagegen teurer. Zum Jahreswechsel steigt der Preis für das Deutschland-Ticket. Statt 63 Euro zahlen wir künftig 66,80 Euro im Monat. Das wurde gestern offiziell beschlossen. Kritik kommt von Umweltverbänden und Verbraucherschützern. Und heute beginnt an Bayerns Unis und Hochschulen offiziell das Wintersemester. Wie viele Menschen diesmal neu ins Studium starten, steht noch nicht ganz fest. Einschreibungen und Nachrückverfahren laufen teilweise noch. Nach dem ausgefallenen Abiturjahrgang dürfte die Zahl aber wieder steigen. Rund 30.000 bayerische Schülerinnen und Schüler haben heuer das erste G9-Abitur gemacht. Immer gut informiert, mehr Nachrichten für Bayern und die Welt wieder um voll.
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3: Sonne im Osten, Wolken im Westen. Ganz im fränkischen und schwäbischen Westen zieht es im Laufe des Tages schrittweise zu. In Unterfranken regnet es dann auch stellenweise. Am Abend dann auch in Unterfranken sowie im Allgäu möglicherweise Gewitter unterwegs. Im Rest von Bayern nach Nebelauflösung Sonne bei 20 bis 27 Grad. Der Arabella Bayern Wettertrend. Morgen gibt es ganz viele Wolken. Gebietsweise wird es auch noch mal nass, zumindest am Vormittag. Später am Nachmittag wird es wieder freundlicher. Die meisten Sonnenchancen gibt es in Unterfranken und im Südosten. Samstag erst neblig, dann Sonne und Wolken im Wechsel. Sonntag geht es auch neblig los. Dann gibt es schon recht viel Sonnenschein, aber auch vereinzelt Schauer oder Gewitter, vor allen Dingen im Süden. Die Temperaturen gehen etwas runter auf 16 bis 23 Grad.
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3: 8:30 die wichtigsten Verkehrshinweise aktuell für euch in Bayern. Wir starten auf der A3 Nürnberg Richtung Passau zwischen Metten und Hengersberg. Viertelstunde mehr. A6 Nürnberg Richtung Pilsen zwischen Amberg West und Amberg Süd. Hier auch eine knappe Viertelstunde. Dann sind wir auf der A8 München Richtung Salzburg zwischen dem Inntal-Dreieck und Rohrdorf. Auch da 15 Minuten plus. A8 Salzburg Richtung München. Das ist die Gegenrichtung zwischen Bernau am Chiemsee und Rosenheim. Auch heute dort wieder ganz schön zäh. Hier haben wir etwas über 30 Minuten. Dann nach wie vor Dicke auf der A9 Nürnberg Richtung München zwischen Ingolstadt Süd und dem Dreieck Holledau. 1 Stunde Zeitverlust. A92 Deggendorf Richtung München zwischen Moosburg Süd und Freising Süd. Hier braucht ihr 1/4 Stunde länger. Dann haben wir noch die A93 Holledau Richtung Regensburg zwischen Dreieck Holledau und Wollenzach. Da sind wir bei 20 Minuten. Sowie die A94 München Richtung Passau zwischen Malching und Kirchham. 1/4 Stunde nochmal mehr. Ganz schön viel los, das waren alle Staus ab 1/4 Stunde. Und die aktuellsten Bayernblitzer gibt's auch, dank euch, hier bei uns in Ochsenfurt in Unterfranken. Die Frickenhäuser Straße, Dankeschön nochmal an Frank. Und dann sind wir in der Oberpfalz in Regensburg, die Kirchmeier Straße. Wenn ihr noch was habt, was wir nicht haben, sagt gerne Bescheid. Gemeinsam machen wir Bayerns Straßen noch sicherer. 0800 4177 177.
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3: Und mit einem Riesen-Star-Aufgebot. Zum Beispiel in der nächsten halben Stunde jetzt hier mit dabei. Foreigner, Cold as Ice oder aber auch Tina Turner. Die spiele ich euch gleich nach. As the Camera.
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3: Los geht's.
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Tina Turner. What you get is what you see. 8.41 Uhr, gut 20 vor 9. Schön, dass ihr mit dabei seid hier auf Arabella Bayern. Heute am 1. Oktober. Willkommen im neuen Monat. Ja, wird's ein goldener Oktober? Oh, die nächsten Tage sind vielleicht nicht mehr ganz so sonnig und etwas kühler, aber trotzdem gibt's immer noch Werte so um die plus minus 20 Grad. Also passt auf jeden Fall. Und gerade jetzt, wenn wir dann auch den Garten so langsam aber sicher wieder ein bisschen Richtung Winter vorbereiten, jetzt dürfen wir wieder die Hecken schneiden ab Oktober, ist das ja eine ganz angenehme Temperatur. Und gleichzeitig, wenn's dann auch mal kälter wird, vor allen Dingen morgens die Heizperiode beginnt. Die Vermieter müssen jetzt dafür sorgen, dass eure Heizung geht. Und dann natürlich von O bis O, so allmählich an die Winterreifen denken. Auch hier gilt natürlich, es ist noch relativ warm aktuell bei uns. Aber vielleicht schon mal einen Termin in der Autowerkstatt machen, wenn ihr nicht selber wechselt. Ich bin ja auch regelmäßig sehr spät dran, was das betrifft. Ja, Tankrabatt ist auch noch jetzt hier ab Oktober wieder am Start. Rund 17 Cent soll es geben. Der soll jetzt also um 17 Cent günstiger sein. Wir haben heute Morgen schon von euch auch gehört, vielen Dank für die Nachrichten, dass es nicht überall bisher an den Zapfsäulen angekommen ist, aber was haben wir auch anderes erwartet, oder? Ja, und dann ansonsten noch zum Schluss des Monats, da gibt es ja wieder eine Stunde geschenkt, in der Nacht auf Sonntag, den 25. Oktober, werden die Uhren von 3 Uhr auf 2 Uhr zurückgestellt, dann gilt nämlich wieder die Winterzeit. Ganz schön voll der Oktober, oder? Bei uns dazu der perfekte Soundtrack für diesen goldenen Oktober. 70er, 80er, 90er, jetzt mit Enrique Iglesias.

Fiction Factory Feels Like Heaven hier auf Arabella Bayern, Bayerns Musiksender. Heute im Westen ein paar mehr Wolken, da kann es dann auch nass werden, am Abend auch Gewitter. Ansonsten sieht's recht gut aus, nach Nebelauflösung gibt's nochmal Sonnenschein. Ja Mensch, bitter, oder? Jürgen Klopp muss jetzt bei seinem dritten Spiel als DFB-Elf-Coach auf Spieler Nico Schlotterbeck verzichten. Der hat sich beim Training verletzt, wohl am Außenband. Und jetzt musste er eben vom DFB-Team abreisen. Das wird also nichts für Schlotterbeck. Wir wünschen gute Besserung und drücken natürlich dem Rest des Teams die Daumen. 20:45 ist Anpfiff und das ZDF überträgt live im Free-TV. Und währenddessen gibt's auch schon wieder die ersten modischen Geschichten, die als Rückmeldung hier kommen. Jürgen Klopp hat ja beim Spiel gegen Niederlande so einen grauen Wollpullover getragen. Ne? Kostet 260 Euro das Ding und ist von der Modemarke von Red Bull letzten Endes. Also da macht er offensichtlich doch noch so ein bisschen Werbung zumindest so versteckt. Und dieser Pullover ist jetzt offensichtlich auch schon wieder an manchen Ecken ausverkauft. Muss man sich mal vorstellen, oder? Ja. Konzentrieren wir uns lieber aufs Sportliche. Heute Abend Daumen drücken gegen Griechenland in der Münchner Allianz Arena. Und was sonst noch wichtig ist, gibt's um voll von Moritz Einzel in den Arabella Bayern Nachrichten. Guten Morgen zusammen. 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
11: Ich bin Moritz Einzel. Guten Morgen. Seit Mitternacht gilt in Deutschland erneut ein sogenannter Tankrabatt. Der Preis je Liter Benzin oder Diesel soll um rund 17 Cent fallen über eine Senkung der Energiesteuer. Die Maßnahme ist bis Jahresende befristet. An vielen Tankstellen fielen bereits in der Nacht die Preise. Ob die 17 Cent aber vollständig an die Verbraucher weitergegeben werden, ist noch unklar. 1,5 Wochen nach der Berlin-Wahl starten heute Gespräche über eine Regierungsbildung in der Hauptstadt. Linke, Grüne und SPD treffen sich zunächst zu einem Vorgespräch. Bayerns Ministerpräsident Söder hat im Hinblick auf eine mögliche rot-grün-rote Regierung in Berlin erneut eine umfassende Reform des Länderfinanzausgleichs gefordert. Im ZDF sagte er:
12: Die Programme der Parteien bedeuten ja immer mehr Ausgaben und diese Ausgaben sollen andere bezahlen, obwohl beispielsweise manches, was kostenloses Essen in der Kita oder die kostenlose Kita betrifft, sich die Länder, die zahlen, gar nicht leisten können. Das ist unfair gegenüber den Bürgern dort und deswegen braucht es ein völlig neues System. Das bisherige Länderfinanzsystem ist komplett gescheitert.
11: Berlin sei Hauptnehmerland beim Länderfinanzausgleich, so Söder. Die aktuelle Regelung gilt bis 2030. Erster Sieg für die Fußballerinnen des FC Bayern in der Champions League. Am zweiten Spieltag der Ligaphase haben sich die Münchnerinnen bei Benfica Lissabon mit 3:0 durchgesetzt. Heute Abend spielt dann die Männernationalmannschaft in München gegen Serbien. Es soll im dritten Nations League-Spiel der erste Sieg unter Bundestrainer Jürgen Klopp werden. Los geht's um 20.45 Uhr.
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13: Ja, schaut nicht so schlecht aus. Es ist ein bisschen anders als in den letzten Tagen, weil nicht mehr so verbreitet Sonnenschein. Vor allem im Westen gibt es nämlich ein paar dickere Wolken. Und die bringen auch dann in Unterfranken schon ein paar Tropfen. Später dann am Abend dann in Unterfranken und auch im Allgäu Schauer und Gewitter möglich. Ansonsten schaut es wieder nach Nebelauflösung recht gut aus. Das kann man schon auf jeden Fall sagen. Es wird nochmal recht sonnig mit ein paar Schleierwolken. Und die Temperaturen, die gehen auch nochmal nach oben. Und da haben wir nämlich heute 20 bis 27 Grad. Der Arabella Bayern Wettertrend, morgen insgesamt bewölkter, vormittags auch noch ein paar Tropfen, nachmittags freundlicher, trockener. Samstag Nebelfelder zunächst, später Sonne und Wolken im Wechsel, weitgehend trocken. Sonntag gibt es dann durchaus sonnige Abschnitte mit auch ein paar Wolken, aber im Süden müssen wir auch mit Schauern und Gewittern rechnen. Die Temperaturen gehen etwas runter, 16 bis 23 Grad in der Spitze.
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13: Da schauen wir zu den wichtigsten Verkehrshinweisen aktuell für euch in Bayern um 9:03. Wir wünschen auf jeden Fall schon mal eine gute Fahrt, auch wenn es mal ein bisschen länger dauert, auf der A3 Nürnberg Richtung Passau. Zwischen Metten und Hengersberg 20 Minuten plus. A6 Nürnberg Richtung Vilsen, zwischen Amberg West und Amberg Süd hier eine Viertelstunde. Dann sind wir zu Gast auf der A8 Salzburg Richtung München, zwischen Bernau am Chiemsee und Rosenheim. Auch heute wieder super zäh, da sind wir bei 40 Minuten. Und nach wie vor unser Sorgenkind, die A9 Nürnberg Richtung München, zwischen Manching und Allershausen, eine Stunde Zeitverlust. Und dann gehen wir noch rüber auf die A93 Holledau Richtung Regensburg, zwischen dem Dreieck Holledau und Wollenzach, Viertelstunde plus. Kommen wir noch zu den aktuellsten Bayern-Blitzern, die sind immer von euch gemeldet worden hier. Und da sagen wir Dankeschön dafür. Einmal in Traunreuth, die Werner von Siemensstraße in Oberbayern. Das hat uns Bernd durchgegeben. Und dann sind wir noch in Mittelfranken in Nürnberg in der Herderstraße. Und das kam von Antje. Wenn ihr noch was habt, sagt gerne Bescheid. 0800 4177 177. Dankeschön.
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13: So schaut's aus.
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13: Und wir haben auch noch Koffein für die Ohren obendrauf. Ist das nicht genial? Gleich spiele ich euch Roxette mit Joyride und vorher noch Chris Rea. Es ist ja auch so eine Stimme, erkennst du ja unter Tausenden, ne? Ja, das sind sie eben, die ganz, ganz großen Stars der 70er, 80er und 90er. Mega genial. Let's Dance. 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

0: Roxette und Joyride hier auf Arabella Bayern, Bayerns Musiksender.
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0: Es ist Donnerstag. Ja, guck mal an. Das heißt ja, morgen geht das DAB Plus Radio im Arabella Bayern Design raus. Cool. Jetzt müsst ihr nur noch drauf kommen, welchen Song wir suchen diese Woche, oder? Ein 70er, 80er, 90er Song ist es. Und bisher gab es schon viel Verwirrung. Montag haben ganz viele geglaubt, wir suchen Madonna mit Like a Virgin. Das war ein sehr, sehr guter Tipp. Es ist auf jeden Fall ein 80er Song, so viel kann ich verraten. Gestern dann ganz viele, die gesagt haben, das ist Cocaine von J.J. Cale oder Eric Clapton. Hörte sich auch ähnlich an, ist es aber nicht. Was ist es denn nun? Wir hören mal in den Donnerstagsausschnitt rein. Vielleicht hilft das ja nochmal. Achtung, aufgepasst. Ja, ziemlich genau eine Sekunde. Ganz gleich darunter. Nochmal reinhören. So, und wenn ihr jetzt wisst, was das ist, dann gerne durchtelefonieren 0800 4177 177. Jetzt nochmal reinspringen in den Jackpot fürs DAB Plus Radio im Arabella Bayern Design. Oder schickt eine Nachricht ins Studio über arabella-bayern.de oder über unsere App. Oben in der Leiste gibt's den Studio-Chat-Button. Ich drücke euch die Daumen. Und morgen werden wir dann wissen, erstens, welchen Song wir gesucht haben und zweitens, wer das DAB Plus Radio kriegt. Viel Glück!

Wham, Edge of Heaven hier auf Arabella Bar am Bayerns Musiksender. So, ich habe mir jetzt Folgendes überlegt. Ne? Wir haben ja gestern, ich habe es ja gerade eben erzählt beim Hitpuzzle, haben super viele gedacht, wir suchen Cocaine von JJ Cale bzw. Eric Clapton. Gibt es von beiden eine Version. Und jetzt habe ich mir gedacht, dann spielen wir doch einfach mal Cocaine nochmal, weil es so lustig ist. Es ist wirklich sehr ähnlich. Ich gebe euch nochmal den Ausschnitt vom Hitpuzzle von gestern, dass ihr da nochmal drauf achten könnt, dass ihr nochmal hören könnt, wie das da klang. Achtung, aufgepasst. Ja, ne? Nochmal, weil dann kommt gleich der Anfang von Cocaine. So, das war vom Hitpuzzle. Und jetzt kommt Cocaine. Boah. Das ist überhaupt der Hammer. Sensationell. Komm, JJ Cale geben wir uns jetzt komplett Cocaine hier auf Arabella Bayern, Bayerns Musiksender.

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0: mit Sebastian Uhl. Schönen guten Morgen. Heute lohnt sich Vergleichen so richtig. Der Tankrabatt, der seit Mitternacht gilt, kommt direkt an der Zapfsäule an. Teilweise liegt der Liter Super E10 schon weit unter 2 Euro bei uns in Bayern. Die Preisunterschiede sind aber riesig. Es gibt auch viele Tankstellen, bei denen wir von dem Rabatt noch nichts merken. Und Achtung, um 12 Uhr wird wieder kräftig erhöht, also am besten vormittags tanken. Nach einer Großfahndung in Augsburg sitzt ein 20-Jähriger wegen schwerer räuberischer Erpressung in Untersuchungshaft. Er soll mit einer Begleiterin einen 18-Jährigen mit einem Messer überfallen haben. Die Polizei gab einen Warnschuss ab, verletzt wurde aber niemand. Nach der Komplizin wird weiter gefahndet. Und noch zum Sport. Wird es der erste Sieg heute für den neuen Nationaltrainer Jürgen Klopp? Im dritten Nations League-Spiel trifft die DFB-Elf heute Abend auf Serbien in der Münchner Allianz Arena. Beginn ist um 20.45 Uhr. Das ZDF überträgt live. 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Mehr Nachrichten für Bayern und die Welt wieder um voll.
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2: Na, das wird schon. Aller guten Dinge sind schließlich drei. Das wird schon klappen hier heute Abend. So, dann gucken wir mal, was das Wetter so fabriziert. Also im Westen schaut es heute ein bisschen wolkiger aus als in den letzten Tagen. Und da gibt es dann in Unterfranken auch schon ein paar Tropfen. Und später dann, so gegen Abend, auch im Allgäu und auch weiterhin in Unterfranken nass, zum Teil auch mit Gewittern, die unterwegs sein können. Ansonsten im Rest von Bayern nach Nebelauflösung nochmal schön mit recht viel Sonnenschein und ein paar Schleierwolken, die unterwegs sind. 20 bis 27 Grad gibt es dann heute nochmal. Der Arabella Bayern Wettertrend. Morgen mehr Wolken als Sonne, vormittags noch nass, am Nachmittag freundlicher. Samstag erst neblig, dann Sonne und Wolken im Wechsel. Und am Sonntag gibt es dann nach Frühnebel auch nochmal relativ viel Sonnenschein, allerdings im Süden auch mal örtlich Schauer und Gewitter möglich. Temperaturen gehen etwas runter, 16 bis 23 Grad.
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2: Um 2 Minuten nach 10 mit den wichtigsten Verkehrshinweisen aktuell für euch in Bayern. Und da haben wir die A3 Nürnberg Richtung Passau zwischen Metten und Hengersberg. Da staut es sich, 20 Minuten dauert's länger. Wir schauen rüber auf die A6 Nürnberg Richtung Pilsen zwischen Amberg West und Amberg Süd, Viertelstunde plus. A8 München Richtung Salzburg zwischen Aachenmühle und Bernau am Chiemsee, auch hier fast eine Viertelstunde. Dann sind wir noch in der Gegenrichtung unterwegs, Salzburg Richtung München zwischen Bernau am Chiemsee und Rosenheim auf der 8. Da haben wir 40 Minuten mehr. Und es geht rüber auf die A9 Nürnberg Richtung München zwischen Denkendorf und Ingolstadt Nord. Da haben wir eine Viertelstunde und nach wie vor Dicke zwischen Manching und Pfaffenhofen an der Ilm. Im weiteren Verlauf auf der 9 eine Stunde Zeitverlust. A92 Denkendorf Richtung München zwischen Kreuz Landshut und Landshut Nord. Gute Viertelstunde. Und A93 noch Holledau Richtung Regensburg zwischen Dreieck Holledau und Wollenzach. Da sind wir bei 25 Minuten. Boah! Das waren jetzt nur alle Staus ab einer Viertelstunde. Also es ist wirklich verdammt viel los derzeit auf den Straßen. Wir wünschen euch ganz viele Nerven und schicken euch gleich 70er, 80er, 90er rüber. Die aktuellsten Bayernblitze haben wir auch in Mittelfranken, in Erlangen, am Europakanal. Das kam hier gerade eben noch rein von Karl. Dankeschön fürs Melden. Und außerdem haben wir noch in Schwaben, in Augsburg, die Meraner Straße mal wieder. Und das hat uns hier Christian gemeldet. Also, vielen Dank für eure Anrufe. Und wenn ihr noch was habt, was wir nicht haben, dann sagt gerne Bescheid. Die Nummer ist ja kostenlos. 0800 4177 177.
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2: Und gleich mit Howard Jones. Life in One Day. Oh, die Bengals sind mit dabei. Können wir mal in dem berühmten Walk Like an Egyptian Schritt zum Kopierer gehen gleich hier. Außerdem Madonna. Like a Virgin. Damit geht's los. Los geht's.
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1: Nun haben wir uns gestern auch in der Redaktion noch mal so ein bisschen drüber unterhalten, über Konzerte, die sich lohnen und die sich nicht lohnen. Und es gibt einfach ein paar Stars, die sind so genial, wenn die Bühne betreten, dann ist die ganze Bühne ausgefüllt. Egal wie groß die Bühne ist, egal wie groß das Stadion ist, die haben eine Präsenz unfassbar. Wir hatten gestern zum Beispiel gesprochen über Mick Hucknall von Simply Red. Also, was der da stimmlich raushaut, sensationell. Und ähnlich ist es mir auch bei einem Konzert von Lionel Richie ergangen, muss ich ganz ehrlich sagen. Durfte ich auch schon live erleben. Der kommt auf die Bühne und er hat das Publikum sofort im Griff. Egal, ob es jetzt etwas schnelleren Songs sind oder ob es eine wunderbare Ballade Hello ist. Und die gönnen wir uns jetzt. Lionel Richie, Live-Aufnahme aus Paris, hier auf Arabella Bayern.

0: Rhythm of the Night. Auf Arabella Bayern. Bayerns Musiksender, 9.53 Uhr.
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0: Und jetzt ganz viel Spaß mit meiner Kollegin Cora Weidner. Ab 10 Uhr bringt sie euch wunderbar durch den Vormittag in den Nachmittag mit 70ern, 80ern, 90ern. Das sind 10cc und Dreadlock Holiday.

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9: Ich bin Moritz Einzel. Der Vorsitzende des Verkehrsausschusses im Bundestag, Al-Wazir, hat den neuen Tankrabatt kritisiert. Im ZDF verwies der grünen Politiker darauf, dass gleichzeitig das Deutschlandticket teurer wird.
10: Also wir fördern mit der Gießkanne das Autofahren, wo auch alle was davon haben, die das vielleicht gar nicht brauchen. Und gleichzeitig machen wir die Nutzung von Bus und Bahn teurer. Da merken Sie schon, was für eine Schieflage wir haben.
9: Seit heute gilt wieder ein Tankrabatt. Bis Jahresende soll der Liter Benzin oder Diesel um rund 17 Cent günstiger sein. An Bayerns Hochschulen beginnt heute offiziell das Wintersemester. Wie viele Menschen diesmal neu ins Studium starten, steht noch nicht ganz fest. Einschreibungen und Nachrückverfahren laufen teilweise noch. Im vergangenen Wintersemester waren es gut 57.000 Erstsemester. Mehr von Dominik Schweiger.
11: Nach dem Einbruch des ausgefallenen Abiturjahrgangs in Bayern dürften die Anfängerzahlen dieses Mal wieder steigen. Rund 30.000 bayerische Schülerinnen und Schüler haben im Sommer das erste G9-Abitur gemacht. Für etwa 2/3 der Studienangebote braucht es keinen NC- oder Eignungstest. Und eine Ummeldung kann sich lohnen. Würzburg erstattet zum Beispiel das Semesterticket, Bamberg bietet Einkaufsgutscheine über 100 Euro und in Eichstätt gibt's ein Begrüßungspaket im Wert von rund 50 Euro.
9: War die Preiserhöhung bei Amazon Prime im Jahr 2022 rechtswidrig? Das soll jetzt der Bundesgerichtshof klären. Die Verbraucherzentrale Nordrhein-Westfalen hat geklagt. Sie hält die Preiserhöhung für nicht zulässig und hat in den Vorinstanzen bereits Recht bekommen. Der Sammelklage haben sich inzwischen fast 150.000 Menschen angeschlossen. Der Pilot, der gestern bei einem gewaltsamen Zwischenfall auf einem Flug von Dubai nach Tel Aviv verletzt worden war, ist in stabilem Zustand. Der indische Flugkapitän werde in einem saudi-arabischen Krankenhaus behandelt, hieß es von der zuständigen indischen Botschaft. Der Mann war von einem Kollegen mit einem Messer verletzt worden, leistete aber Widerstand. Israels Ministerpräsident Netanyahu nannte ihn einen wahren Helden.
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5: Egal, ob ihr noch mitten in der Arbeit steckt oder schon die Pause genießt, draußen schaut's richtig freundlich aus. Der Frühnebel ist weg und die Sonne hat bei uns in Bayern erstmal die Oberhand. Im Laufe des Tages rücken von Westen her zwar so ein paar kompaktere Wolken an, es bleibt aber bis zum Abend trocken, bei angenehm warmen 20 bis 25 Grad in der Spitze heute. Morgen wird's dann aber echt herbstlicher und wechselhafter, zeitweise fällt Regen. Ab Mittag lockert's aber dann schon wieder von Nordwesten her auf und die Sonne blitzt durch bei 17 bis 22 Grad. Und der Samstag, der startet südlich der Donau zwar mit zähem Nebel, abseits davon aber ein schöner, sonniger Start ins Wochenende.
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12: Schönen Vormittag, hier ist Sebastian aus der Arabella Bayern Verkehrszentrale mit den wichtigsten Verkehrshinweisen aktuell für euch in Bayern. Einige Staus sind dabei. Die A8 Salzburg Richtung München zwischen Bernau am Chiemsee und Rosenheim 7 Kilometer Stau. Aktueller Zeitverlust knapp 40 Minuten. Dann die A9 Nürnberg Richtung München zwischen Langenbruck und Pfaffenhofen. 12 Kilometer Stau, eine knappe Stunde verliert ihr hier. Und dann haben wir noch die A93 Holledau Richtung Regensburg zwischen dem Dreieck Holledau und Wollenzach. Hier 3 Kilometer Stau, eine knappe halbe Stunde Zeitverlust. Wir wünschen eine gute Fahrt und alle aktuellen Staus auch immer in der kostenlosen Arabella Bayern App.
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5: Servus Bayern, heute ist offiziell der Tag des Kaffees. Ob mit Milch, mit Zucker oder Haferdrink, da diskutieren wir nicht lang. Völlig wurscht. Hauptsache, der ist mit Koffein, da sind wir uns doch alle einig. Kommt gut in den Donnerstag auf Arabella Bayern. Jetzt mit Billy Joel, Shakespeare's Sister habe ich in der Playlist und Hall & Oates mit Kiss on My List.

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1: Im Legoland Günzburg in Schwaben wird's ab Samstag schaurig schön. Dann ziehen dort wieder die Lego-Monster ein. Bis Anfang November gibt's dort kindgerechten Halloween-Spaß für die gesamte Familie mit jeder Menge Grusel, aber so, dass auch die Kinder Spaß haben. Online-Tickets gibt's ab 39 Euro. Und falls ihr am Sonntag lieber über den Herbstmarkt bummeln wollt, dann schaut nach Greding in Mittelfranken. Da läuft nämlich der Herbst- und Apfelmarkt mit heimischen Betrieben, Direktvermarktern und vielen Ständen. Dazu sind von 13 bis 17 Uhr auch die Geschäfte am Sonntag geöffnet. Der Markt läuft ab 10 Uhr. Der Eintritt ist frei und noch mehr Tipps findet ihr wie immer auf arabella-bayern.de oder auch in unserer App. Und jetzt wünsche ich euch einen schönen Donnerstagvormittag. Das ist Cock Robin, Just Around the Corner auf Arabella Bayern.

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7: Perfektes Wetter für so ein paar Schritte an der frischen Luft. Nutzt das heute unbedingt aus. Die Sonne setzt sich super durch und sorgt für einen richtig angenehmen Tag. Von Westen her schieben sich zwar nach und nach so ein paar Wolkenfelder rein. Der Regenschirm kann aber bis zum Abend fix im Eck stecken bleiben. Das Ganze bei milden 20 bis 25 Grad. Und morgen schaut der Himmel dann deutlich grauer aus leider. Es gibt immer wieder Schauer, vor allem in der ersten Tageshälfte. Ab dem Mittag trocknet es dann aber ab und wird freundlicher bei 17 bis 22 Grad. Am Samstag heißt südlich der Donau erstmal noch Nebel, sonst dominiert aber auf jeden Fall die Sonne.
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8: Schönen Vormittag, Andi hier aus der Arabella Bayern Verkehrszentrale mit den wichtigsten Verkehrshinweisen aktuell für euch in Bayern. Ihr müsst eine Viertelstunde länger einplanen auf der A6 Nürnberg Richtung Pilsen. Zwischen Amberg West und Amberg Süd staut sich's aktuell auf 4 Kilometern. 4 Kilometer sind's auch auf der A8 München Richtung Salzburg zwischen dem Dreieck Inntal und Rohrdorf. Da braucht ihr aber 20 Minuten länger und in der Gegenrichtung sind's zwar auch nur 4 Kilometer, aber eine halbe Stunde, die ihr mehr einplanen müsst zwischen Aachen-Mühle und Rosenheim. Und dann habe ich noch einen Stau von der A92 München Richtung Deggendorf. Da steht ihr 3 Kilometer zwischen Eching-Ost und dem Flughafen München. Aber auch hier eine halbe Stunde, die ihr mehr braucht. Gute Fahrt und alle aktuellen Staus findet ihr immer in der kostenlosen Arabella Bayern App.
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R.E.M. und Shiny Happy People auf Arabella Bayern. Und zack, haben wir schon wieder Oktober. Irre, fühlt sich bei den Temperaturen irgendwie noch gar nicht so an. Übrigens, Samstag ist der Tag der Deutschen Einheit, daher Einkaufsreminder für euch. Da ist Feiertag, also lieber schon heute oder morgen den Kühlschrank füllen. Und dafür sagen wir auch mal ganz, ganz herzliches Dankeschön an alle, die sonst samstags hinter der Kasse stehen. Ihr habt euch dieses 2-Tage-Wochenende definitiv und zwar mehr als verdient.

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12: Ich bin Moritz Einzel. Kleine Kinder sind kaum zu bremsen. Circa 18.000 Schritte am Tag sind im Alter von 3 bis 4 Jahren typisch. Das geht aus einer internationalen Studie in 44 Ländern hervor. Die Wissenschaftler stellten fest, dass Kinder in Ländern mit niedrigem Einkommen täglich etwa 5.000 Schritte mehr gehen als Kinder in Ländern mit hohem Einkommen. Zudem bewegen sich Kinder in ländlichen Regionen mehr als Stadtkinder. Seit Mitternacht gilt in Deutschland wieder ein Tankrabatt. Die Preise für Benzin und Diesel sind an vielen Zapfsäulen gefallen. Kritik an der Maßnahme kommt von Grünen-Fraktionschefin Dröge. Sie findet den Tankrabatt ungerecht, sagte sie bei NTV.
13: Es gibt einen viel schlaueren Weg zu helfen. Und das wäre, wenn man pauschal ein Energiegeld auszahlen würde. Es würde allen Menschen Unterstützung geben. Und es würde nicht zu einem relevanten Einteil am Ende doch bei den Mineralölkonzernen landen, die eh in dieser Krise krasse Übergewinne machen.
12: Bis Jahresende soll der Liter Benzin oder Diesel durch eine Energiesteuersenkung bis zu 17 Cent billiger sein. Eine vernünftige Nachtruhe besteht aus 7 bis 9 Stunden Schlaf. Doch die meisten Menschen in Bayern schlafen deutlich kürzer. 71% kommen nicht auf das medizinisch empfohlene Optimum, zeigt eine repräsentative Befragung im Auftrag der AOK Bayern. Ein knappes Drittel schläft demnach weniger als 6 Stunden. Männer und Frauen unterscheiden sich dabei kaum in ihrer Schlafdauer. Nach der missglückten Hinrichtung der verurteilten Mörderin Christa Pike hat der Gouverneur des US-Bundesstaates Tennessee, Lee, alle weiteren Hinrichtungen für dieses Jahr ausgesetzt. Die 50-jährige Pike hatte zuvor 2 Giftspritzen überlebt. Sie wurde ins Krankenhaus gebracht. Sie war 1996 wegen Mordes an einer 19-jährigen Bekannten zum Tode verurteilt worden.
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14: Tief durchatmen und die Helligkeit draußen mitnehmen. Nachdem sich die letzten Nebelreste von heute Morgen verzogen haben, strahlt über weiten Teilen Bayerns die Sonne. Aus Richtung Westen ziehen im Tagesverlauf zwar so ein paar dichtere Wolken zu uns rein. Trocken bleibt es aber trotzdem überall und mit 20 bis 25 Grad wird es richtig fein mild. Der Freitagmorgen, der bringt uns dann erstmal schauerartiges Wetter. Ab dem Mittag setzt sich von Nordwesten her dann aber wieder die Sonne durch bei etwas kühleren 17 bis 22 Grad. Ja, und am Samstag starten wir eigentlich fast überall den gesamten Tag mit Sonne ins Wochenende, außer südlich der Donau. Da starten wir so ein bisschen mit Frühnebel.
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8: Schönen Vormittag, Andi hier aus der Arabella Bayern Verkehrszentrale mit den wichtigsten Verkehrshinweisen aktuell für euch in Bayern. Und da schauen wir auf die längsten Staus, die haben wir einmal auf der A3 Nürnberg Richtung Passau zwischen Metten und Hengersberg. Da steht ihr aktuell 6 Kilometer und 20 Minuten braucht ihr länger. 20 Minuten sind es auch auf der A8 München Richtung Salzburg zwischen dem Dreieck Inntal und Rohrdorf. 4 Kilometer Stau hier und in der Gegenrichtung zwischen Bernau am Chiemsee und Rosenheim sind 7 Kilometer. Da braucht ihr eine Dreiviertelstunde länger. Und dann habe ich noch einen von der A92 München Richtung Deggendorf. Zwischen Eching Ost und dem Flughafen München, da hat's gekracht. 5 Kilometer Stau dahinter und da braucht ihr aktuell 35 Minuten. Gute Fahrt und alle aktuellen Staus findet ihr immer in der kostenlosen Arabella Bayern App.
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14: Servus im Oktober. Gefühlt war doch erst gestern Hochsommer und schwupps sind wir schon wieder im 10. Monat des Jahres. Aber ganz ehrlich, Kuschelwetter und so goldene Herbstsonne, ach, die haben auch irgendwie was. Und wir von Arabella Bayern sind natürlich bei euch, ob Herbst, Winter, Frühling oder Sommer. Mit Desmond Dekker in der Playlist. Dann natürlich Nice Little Penguins und David Bowie mit Absolute Beginners. Um kurz nach 11.

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Radio Gaga von Queen, jetzt auf Bayerns Musiksender.

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7: So lässt sich der Tag doch aushalten. Die Sonne hat sich durchgesetzt und beschert uns einen wunderschönen Tag im Freistaat. Später kommen von Westen her zwar so ein paar mehr Wolken auf, es bleibt aber bis zum Abend trocken bei Höchstwerten zwischen 20 und 25 Grad. Morgen wird es dann unbeständiger, zeitweise fällt Regen oder es schauert ab. Mittag trocknet es von Nordwesten her dann aber schon wieder ab und wird spürbar freundlicher bei 17 bis 22 Grad. Am Samstag starten wir mit Sonne ins Wochenende. Südlich der Donau hängt noch so ein bisschen morgens die Nebelsuppe fest.
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8: Schönen Vormittag wünsche ich euch, Andi hier aus der Arabella Bayern Verkehrszentrale mit den wichtigsten Verkehrshinweisen aktuell für euch in Bayern. Und da schauen wir zuerst auf die A3 Frankfurt Richtung Würzburg zwischen Aschaffenburg und Aschaffenburg Ost. 4 Kilometer steht ihr da gerade und da braucht ihr 35 Minuten länger. Auf der A8 Salzburg Richtung München zwischen Bernau am Chiemsee und Rosenheim sind es 9 Kilometer Stau und eine Dreiviertelstunde, die ihr verliert. In der Gegenrichtung zwischen Übersee und Bergen 4 Kilometer, die ihr steht, aber auch nur eine halbe Stunde, die ihr länger braucht. Und dann habe ich noch einen von der A9 Nürnberg Richtung München. Wenn ihr da zwischen Allershausen und Garching Nord unterwegs seid, auch eine halbe Stunde mehr einplanen. 11 Kilometer steht ihr da gerade. Gute Fahrt wünsche ich euch und alle aktuellen Staus findet ihr immer in der kostenlosen Arabella Bayern App.
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with Your Love von Whitney Houston auf Arabella Bayern. Wer von euch erinnert sich noch an den Sommer 1985? Da gab es ja weltweites Gänsehautkino mit Live Aid. Und der Mann, der dieses Mega-Event damals zusammen mit Bob Geldof auf die Beine gestellt hat, das war ja Mitch Ure. Und nach diesem Jahrhundertkonzert war dieser Mann körperlich und mental komplett am Ende, verständlicherweise. Eigentlich wollte er sich nur noch wochenlang ins Bett legen und schlafen, aber statt Urlaub zu machen, hat er sich in sein Heimstudio verbarrikadiert und quasi direkt im Anschluss seinen allergrößten Solo-Hit überhaupt aufgenommen. Und mit genau diesem Song hat Mitch Ure wenige Wochen nach Live Aid ausgerechnet David Bowie und Mick Jagger von Platz 1 der britischen Charts gestoßen. Viel Spaß mit Mitch Ure und If I Was auf Bayerns Musiksender.

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13: Ich bin Moritz Einzel. Koalitionskrach um die Zuckersteuer. Das Kanzleramt hat offenbar den Gesetzentwurf von Finanzminister Klingbeil gestoppt. Das berichtet die Bild-Zeitung. Der Entwurf sei nicht mehrheitsfähig und nicht abgesprochen. Klingbeil hatte einen neuen Gesetzentwurf vorgelegt. Die Steuer auf gezuckerte Getränke soll demnach mittelfristig 1,2 Milliarden Euro einbringen. Die steigenden Lebenshaltungskosten sind laut einer Umfrage auch in diesem Jahr die größte Sorge der Menschen in Deutschland. Demnach haben fast 6 von 10 große Angst davor, dass die Kosten für Einkaufen, Miete und andere Ausgaben des alltäglichen Lebens weiter nach oben gehen, zeigt eine Langzeitstudie der R&V-Versicherung. Auch mögliche Steuererhöhungen, Leistungskürzungen sowie eine Überforderung des Staates durch Geflüchtete gehören zu den Hauptsorgen der Menschen. Während des Münchner Oktoberfests gilt rund um den Münchner Flughafen ein verschärftes Drohnenflugverbot. Mehrere Hobby-Drohnenflieger haben das nach Polizeiangaben missachtet. In 2 Fällen habe das zu kurzzeitigen Einschränkungen des Flughafenbetriebs geführt. Die Polizei warnt Drohnenflieger vor möglichen teuren Folgen und drohenden Strafverfahren und rät dazu, sich über die aktuellen Vorschriften stets auf dem Laufenden zu halten. Seit 5 Jahren ist Thomas Weikert Präsident des Deutschen Olympischen Sportbundes. Doch für eine weitere Amtszeit will er nicht kandidieren. Das hat der 64-Jährige gut 2 Monate vor dem Votum auf der DOSB-Mitgliederversammlung in Frankfurt am Main mitgeteilt. Er spüre, dass er nicht mehr die Kraft für weitere 4 Jahre Vollgas habe, so Weikert. Wer sein Nachfolger wird, ist offen.
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14: Egal, ob ihr noch mitten in der Arbeit steckt oder schon die Pause genießt, draußen schaut's richtig freundlich aus. Der Frühnebel ist weg und die Sonne hat bei uns in Bayern erstmal die Oberhand. Im Laufe des Tages rücken von Westen her zwar so ein paar kompaktere Wolken an, es bleibt aber bis zum Abend trocken, bei angenehm warmen 20 bis 25 Grad in der Spitze heute. Morgen wird's dann aber echt herbstlicher und wechselhafter, zeitweise fällt Regen. Ab Mittag lockert's aber dann schon wieder von Nordwesten her auf und die Sonne blitzt durch bei 17 bis 22 Grad. Und der Samstag, der startet südlich der Donau zwar mit zähem Nebel, abseits davon aber ein schöner, sonniger Start ins Wochenende.
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10: Schönen Mittag wünsche ich euch an, die hier aus der Arabella Bayern Verkehrszentrale mit den wichtigsten Verkehrshinweisen aktuell für euch in Bayern und mit den längsten Staus. Die haben wir einmal auf der A6 Nürnberg Richtung Pilsen zwischen Amberg West und Amberg Süd. 4 Kilometer ist der lang. Da braucht ihr gerade 20 Minuten länger. Wenn ihr auf der A8 München Richtung Salzburg unterwegs seid zwischen Rosenheim West und Rohrdorf, dann steht ihr da 5 Kilometer lang und eine halbe Stunde müsst ihr mehr einplanen. Und 40 Minuten sind es in der Gegenrichtung zwischen Bernau am Chiemsee und Rosenheim. 6 Kilometer Stau da. Dann habe ich noch eine Sache für euch von der A96 Lindau-München in Höhe Landsberg am Lech West. In beiden Richtungen ist die Richtungsfahrbahn aktuell dicht. Da läuft ein Feuerwehreinsatz und dementsprechend staut sich's auch dahinter. Zum Beispiel Richtung München 2 Kilometer schon und da braucht ihr auch eine halbe Stunde länger. Gute Fahrt wünsche ich euch und alle aktuellen Staus findet ihr immer in der kostenlosen Arabella Bayern App.
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14: Servus im neuen Monat. Das ist offiziell die Jahreszeit, in der man vorm Schrank steht und merkt, mit nur Sonnenbrille und T-Shirt wird es jetzt langsam ein bisschen frisch. Euer Reminder, es ist Zeit für den Garderobentausch. Ich habe gestern schon angefangen und I hate it. Kommt gut durch den Donnerstag auf Bayerns Musiksender und zwar zusammen mit Foreigner.

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1: 11:45, Halbzeit in Bayern, schnauft kurz durch, der Vormittag ist geschafft, Leute. Passend dazu hat mir vorhin Michi aus Bamberg in Oberfranken eine WhatsApp ins Studio geschickt. Mit einem dicken Kloß im Hals bei ihr im Büro steigt jetzt gerade nämlich eine Abschiedsfeier. Ihre Lieblingskollegin Tanja, die hat gekündigt und heute ihren allerletzten Arbeitstag. Die zwei, die haben jahrelang Schreibtisch an Schreibtisch verbracht und Tanja wird wahrscheinlich eine riesige Lücke hinterlassen. Weil Tanja der allergrößte Tina Turner-Fan ist, gibt's für sie jetzt Michis ganz persönlichen Songwunsch I Don't Wanna Lose You. Ich will dich nicht verlieren. Da krieg ja ich fast selber Pipi in die Augen. Echte Lieblingskolleginnen, die lässt man einfach nicht gerne ziehen. Deswegen jetzt euer Halbzeithit auf Arabella Bayern. Tina Turner mit I Don't Wanna Lose You.

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9: Perfektes Wetter für so ein paar Schritte an der frischen Luft. Nutzt das heute unbedingt aus. Die Sonne setzt sich super durch und sorgt für einen richtig angenehmen Tag. Von Westen her schieben sich zwar nach und nach so ein paar Wolkenfelder rein. Der Regenschirm kann aber bis zum Abend fix im Eck stecken bleiben. Das Ganze bei milden 20 bis 25 Grad. Und morgen schaut der Himmel dann deutlich grauer aus. Leider, es gibt immer wieder Schauer, vor allem in der ersten Tageshälfte. Ab dem Mittag trocknet es dann aber ab und wird freundlicher bei 17 bis 22 Grad. Am Samstag heißt südlich der Donau erstmal noch Nebel, sonst dominiert aber auf jeden Fall die Sonne.
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10: Schönen Mittag, ich bin Benjamin aus der Arabella Bayern Verkehrszentrale mit den wichtigsten Verkehrshinweisen aktuell für euch in Bayern. Da gehen wir auf die A3 Nürnberg Richtung Passau. Zwischen Metten und Hengersberg 7 Kilometer Stau. Ihr braucht 20 Minuten länger. Die A8 München Richtung Salzburg. Zwischen Rosenheim West und Rohrdorf 5 Kilometer Stau. Halbe Stunde länger. Dann die A8 Salzburg Richtung München. Zwischen Bernau am Chiemsee und Rosenheim 7 Kilometer Stau. 42 Minuten länger und noch die A96 Lindau Richtung München zwischen Jengenkaufbeuern und Landsberg am Lech West. Da braucht ihr auch eine halbe Stunde länger. Kommt trotzdem gut durch und alle aktuellen Staus auch immer in der kostenlosen Arabella Bayern App.
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Manchmal muss man sich entscheiden. Michael Jackson, Black or White auf Arabella Bayern. Männer in und um Landshut in Niederbayern, aufgepasst. Wer ab heute noch zum Friseur geht, der hat quasi schon verloren. Ab heute läuft nämlich ganz offiziell die Bewerbung für die legendäre Landshuter Hochzeit im kommenden Jahr. Ganze 2.500 Rollen werden da vergeben und das bedeutet für alle, die mitmachen wollen, Schere weg. Ab jetzt heißt es Haare wachsen lassen. Bei den Männern müssen Nacken und Ohren nämlich komplett bedeckt sein. Ganz wie im echten Mittelalter 1475. Vereinsmitglieder mit Hauptwohnsitz in Stadt oder Landkreis Landshut dürfen sich bewerben. Viele Grüße nach Niederbayern.

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14: Ich bin Moritz Einzel. Der Bund der Steuerzahler hat mal wieder sein Schwarzbuch vorgelegt. Der Lobbyverband zeigt darin 100 Fälle von Steuerverschwendung auf. In diesem Jahr geht es unter anderem um einen besonders teuren Zaun, Designermöbel in einem Jobcenter oder eine Fahrradgarage nur für Staatsbedienstete mit rechnerisch mehr als 16.000 Euro Kosten je Stellplatz. Der Präsident des Steuerzahlerbundes Holznagel sagte, es müsse mehr Kontrolle und Transparenz gefördert werden. Klimaneutraler Strom ist auf dem Vormarsch. In den ersten 3 Quartalen dieses Jahres deckten erneuerbare Energien über 60% des Stromverbrauchs ab, so viel wie noch nie. Das hat der Bundesverband der Energie- und Wasserwirtschaft mitgeteilt. Vor allem Wind- und Sonnenenergie ist für den Anstieg verantwortlich. Das Kanzleramt hat die Pläne von Finanzminister Klingbeil zur Einführung einer Steuer auf zuckerhaltige Getränke vorerst gestoppt. Klingbeil hatte seinen Gesetzentwurf gestern in die Ressortabstimmung geschickt. In Regierungskreisen heißt es nun, sein Entwurf weiche vom Vorschlag der Finanzkommission Gesundheit ab und sei nicht mehrheitsfähig. Mit der Zuckersteuer will Klingbeil nicht nur Einnahmen erzielen, sondern auch Herstellern einen Anreiz geben, den Zuckergehalt in Getränken zu senken. Ein Unentschieden und eine Niederlage gab es bisher, seitdem Jürgen Klopp Bundestrainer ist. Heute Abend will die deutsche Fußballnationalmannschaft erstmals 3 Punkte in der aktuellen Nations League-Kampagne einfahren. In München trifft das DFB-Team auf Serbien. Klopp über die serbischen Spieler.
15: Na, sehr erfahren. Wie heißt es, mit allen Abwassern gewaschen sozusagen im Fußballbereich. Und darauf müssen wir sich einstellen.
14: Im deutschen Tor wird Jonas Urbich sein Debüt geben. Er ist ja sowas wie der Kronprinz von Manuel Neuer beim FC Bayern. Urbich sagte gestern auf der Pressekonferenz:
16: Ich freue mich einfach, dass ich morgen die Möglichkeit bekomme, hier im eigenen Stadion aufzulaufen und meinen Teil dazu beizutragen, dass wir als Team unseren ersten Sieg unter Jürgen Klopp einfahren.
14: Deutschland gegen Serbien. Anstoß in der Münchner Arena ist um 20.45 Uhr.
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17: Tief durchatmen und die Helligkeit draußen mitnehmen. Nachdem sich die letzten Nebelreste von heute Morgen verzogen haben, strahlt über weiten Teilen Bayerns die Sonne. Aus Richtung Westen ziehen im Tagesverlauf zwar so ein paar dichtere Wolken zu uns rein. Trocken bleibt es aber trotzdem überall und mit 20 bis 25 Grad wird es richtig fein mild. Der Freitagmorgen, der bringt uns dann erstmal schauerartiges Wetter. Ab dem Mittag setzt sich von Nordwesten her dann aber wieder die Sonne durch bei etwas kühleren 17 bis 22 Grad. Ja, und am Samstag starten wir eigentlich fast überall den gesamten Tag mit Sonne ins Wochenende, außer südlich der Donau. Da starten wir so ein bisschen mit Frühnebel.
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5: Schönen Mittag wünsche ich euch, Andi hier aus der Arabella Bayern Verkehrszentrale mit den wichtigsten Verkehrshinweisen aktuell für euch in Bayern. Und da schauen wir zuerst auf die A3, Nürnberg Richtung Passau. Zwischen Schwarzach und Hengersberg haben wir 8 Kilometer Stau, da steht ja aktuell eine halbe Stunde. Ebenfalls eine halbe Stunde ist es auf der A8 München Richtung Salzburg zwischen Bad Aibling und Rohrdorf. 7 Kilometer Stau hier und in der Gegenrichtung zwischen Bernau am Chiemsee und Rosenheim sind 6 Kilometer Stau und fast 40 Minuten Zeitverlust. Und eine Meldung habe ich noch von der A99, der Westumfahrung Richtung Lindau zwischen Dreieck München-Allach und München-Lochhausen steht ja aktuell 4 Kilometer und ja, auch hier 35 Minuten, die ihr länger braucht. Gute Fahrt und alle aktuellen Staus findet ihr immer in der kostenlosen Arabella Bayern App.
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17: Servus Bayern, heute ist offiziell der Tag des Kaffees. Ob mit Milch, Zucker oder Haferdrink, da diskutieren wir jetzt nicht lange rum. Völlig wurscht, Hauptsache der hat Koffein. Da sind wir uns doch alle einig, oder? Kommt gut durch den Donnerstag auf Arabella Bayern, zum Beispiel mit Jennifer Page. Jetzt aber erstmal Tears for Fears und Sowing the Seeds of Love um kurz nach eins.

0: Maskrug stemmen oder Fingerhakeln, das können wir in Bayern ja im Schlaf. Aber jetzt kommt eine brandneue offizielle Disziplin dazu. Kopfschleudern. Morgen steigen bei uns im unterfränkischen Aschaffenburg nämlich die allerersten deutschen Meisterschaften im Headbangen. Drei Live-Rockbands und eine knallharte Fachjury. Mitorganisator Gerhard Wolf, der leitet sogar eine eigene Headbanger-Schule.
1: Man bekommt dann eine Nummer und da hängen Listen aus, zu welchen Liedern man nachher headbangen kann. Dann ist es einfach so, wenn man ins Finale kommen will, muss man die Jury und das Publikum überzeugen. 30 Sekunden hat man Zeit. Es gibt zwei Kategorien, entweder den Helikopter, das ist die Kopfumdrehung, wie viele Umdrehungen schafft man in 30 Sekunden, oder das Freestyle-Headbang, da kann man 30 Sekunden die ganze Bühne abreißen, ausflippen, Headbang, was auch immer.
0: Ja, Hammer. Und am Ende gibt's echte Urkunden, Pokale und natürlich jede Menge Ruhm und Ehre. Und das Beste daran, ihr müsst absolut keine Metal-Profis sein. Schaut's morgen einfach spontan vorbei. Los geht's um 19 Uhr in der TUS Dammhalle in Aschaffenburg. Für 17 Euro seid ihr mit dabei, aber stellt am besten schon mal das Voltaren parat. Zum nächsten Song, ja, da kann man jetzt nicht besonders gut headbangen, bin ich ehrlich. Falco mit Vienna Calling. Gut ist aber trotzdem. Schönen Nachmittag auf Arabella Bayern.

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8: So lässt sich der Tag doch aushalten. Die Sonne hat sich durchgesetzt und beschert uns einen wunderschönen Tag im Freistaat. Später kommen von Westen her zwar so ein paar mehr Wolken auf, es bleibt aber bis zum Abend trocken bei Höchstwerten zwischen 20 und 25 Grad. Morgen wird's dann unbeständiger, zeitweise fällt Regen oder es schauert ab. Mittag trocknet es von Nordwesten her dann aber schon wieder ab und wird spürbar freundlicher bei 17 bis 22 Grad. Am Samstag starten wir mit Sonne ins Wochenende. Südlich der Donau hängt noch so ein bisschen morgens die Nebelsuppe fest.
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9: Schönen Mittag wünsche ich euch, Andi, hier aus der Arabella Bayern Verkehrszentrale mit den wichtigsten Verkehrshinweisen aktuell für euch in Bayern und den längsten Staus. Da schauen wir einmal auf die A3 Nürnberg Richtung Passau. Zwischen Metten und Hengersberg steht hier aktuell 7 Kilometer und 20 Minuten. Dann auf der A8 München Richtung Salzburg zwischen Bad Aibling und Rohrdorf ebenfalls 7 Kilometer, aber hier sind es 35 Minuten, die ihr länger braucht, genauso wie in der Gegenrichtung zwischen Bernau am Chiemsee und Rosenheim. Und dann habe ich noch einen von der A96 für euch München Richtung Lindau zwischen München-Blumenau und München-Freiham Süd. 2 Kilometer ist der lang und ihr verliert auch hier 20 Minuten. Gute Fahrt, ganz viel Geduld wünsche ich euch und alle aktuellen Staus findet ihr immer in der kostenlosen Arabella Bayern App.
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8: Ich bin Dominik Schweiger. Seit Mitternacht gilt der neue Tankrabatt und die Spritpreise sind direkt gefallen. Laut ADAC war der Preis für Super E10 am Morgen im Schnitt gut 14 Cent niedriger als gestern. Diesel war gut 15 Cent günstiger. Bis Jahresende soll der Tankrabatt über eine Energiesteuersenkung die hohen Spritpreise abfedern. Ob der Rabatt aber komplett an die Verbraucher weitergegeben wird, ist offen. Ökonomen und Oppositionspolitiker kritisieren den Tankrabatt als wenig zielgerichtete Entlastung mit der Gießkanne. Anständiger Schlaf dauert in der Regel 7 bis 9 Stunden. Die meisten Menschen in Bayern schlafen aber deutlich kürzer. 7 von 10 kommen nicht auf das medizinisch empfohlene Optimum, zeigt eine Befragung für die AOK Bayern. Ein knappes Drittel schläft demnach weniger als 6 Stunden. Männer und Frauen unterscheiden sich dabei kaum in ihrer Schlafdauer. Koalitionskrach um die Zuckersteuer. Das Kanzleramt hat offenbar den Gesetzentwurf von Finanzminister Klingbeil gestoppt. Laut Bild sei der Entwurf nicht mehrheitsfähig und nicht abgesprochen. Klingbeil hatte einen neuen Gesetzentwurf vorgelegt. Die Steuer auf gezuckerte Getränke soll demnach mittelfristig 1,2 Milliarden Euro einbringen. Im dritten Anlauf soll er endlich her, der erste Sieg für Jürgen Klopp als Fußball-Bundestrainer. Um 20.45 Uhr empfängt Deutschland Serbien in der Nations League und steht schon unter Druck. Pia Wegner blickt voraus.
9: Ein 1:1 in den Niederlanden, ein 0:1 gegen Griechenland. Der Start unter Jürgen Klopp war mehr als holprig. Jetzt wechselt er den Kader erst einmal kräftig durch. 9 mögliche Debütanten sind im zweiten DFB-Aufgebot dabei. Hoffnung auf 3 Punkte macht der Gegner Serbien. Der hat in diesem Jahr erst einmal gewonnen und beide bisherigen Nations League-Spiele verloren.
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10: Egal, ob ihr noch mitten in der Arbeit steckt oder schon die Pause genießt, draußen schaut's richtig freundlich aus. Der Frühnebel ist weg und die Sonne hat bei uns in Bayern erstmal die Oberhand. Im Laufe des Tages rücken von Westen her zwar so ein paar kompaktere Wolken an, es bleibt aber bis zum Abend trocken bei angenehm warmen 20 bis 25 Grad in der Spitze heute. Morgen wird's dann aber echt herbstlicher und wechselhafter. Zeitweise fällt Regen. Ab Mittag lockert's aber dann schon wieder von Nordwesten her auf und die Sonne blitzt durch bei 17 bis 22 Grad. Und der Samstag, der startet südlich der Donau zwar mit zähem Nebel, abseits davon aber ein schöner, sonniger Start ins Wochenende.
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11: Schönen Nachmittag, Andi hier aus der Arabella Bayern Verkehrszentrale mit den wichtigsten Verkehrshinweisen aktuell für euch in Bayern. Und da schauen wir zuerst auf die A7 Ulm Richtung Fulda. Zwischen dem Kreuz Bibelried und Würzburg-Estenfeld 9 Kilometer Stau, da braucht ihr aktuell 25 Minuten länger. 40 Minuten sind's auf der A8 München Richtung Salzburg zwischen Bad Aibling und Rohrdorf. 9 Kilometer Stau auch hier und in der Gegenrichtung zwischen Bernau am Chiemsee und Rosenheim sind 6 Kilometer, da braucht ihr 35 Minuten. Und nochmal 25 Minuten verliert ihr auf der A9 München Richtung Nürnberg zwischen Manching und Ingolstadt Ost. Da steht ihr gerade auf 4 Kilometern. Gute Fahrt wünsche ich euch und alle aktuellen Staus findet ihr immer in der kostenlosen Arabella Bayern App.
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10: Ja, die Fußballfans unter euch, die haben den heutigen Abend natürlich schon dick im Kalender markiert. Nations League, Deutschland gegen Serbien um 20:45 Uhr. Heimspiel daheim in der Münchner Allianz Arena. Wir drücken die Daumen, dass heute ein paar mehr Tore auf deutscher Seite fallen. Bis zum Anpfiff aber erstmal Bob Marley, Nick Kamen und Roxy Music. More Than This auf Bayerns Musiksender.

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1: Wenn ihr schöne, handgemachte und nachhaltige Sachen mögt, dann lohnt sich am Wochenende auf jeden Fall ein Ausflug nach Altusried im Allgäu. Dort läuft am Samstag und Sonntag wieder der alternative Markt. In der Dorfmitte stehen über 170 Aussteller mit Kunsthandwerk. Naturprodukte haben die dabei, Mode, Schmuck oder auch ganz viele Sachen zum Naschen. Und das sogenannte Marktbähnle bringt euch vom Großparkplatz am Freilichtspiel direkt ins Zentrum. Los geht's an beiden Tagen von 10 bis 18 Uhr. Der Eintritt ist frei. Und falls ihr am Sonntag lieber näher an den Geschäften unterwegs seid, dann schaut nach Landshut. Dort läuft nämlich der Herbstmarkt am Landshutpark und bei XXX Lutz Emslander. Los geht's ab 12 und ab 13 Uhr ist dazu auch verkaufsoffener Sonntag. 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Und hier geht's durch den Nachmittag mit Madonna.

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7: Perfektes Wetter für so ein paar Schritte an der frischen Luft. Nutzt das heute unbedingt aus. Die Sonne setzt sich super durch und sorgt für einen richtig angenehmen Tag. Von Westen her schieben sich zwar nach und nach so ein paar Wolkenfelder rein. Der Regenschirm kann aber bis zum Abend fix im Eck stecken bleiben. Das Ganze bei milden 20 bis 25 Grad. Und morgen schaut der Himmel dann deutlich grauer aus. Leider, es gibt immer wieder Schauer, vor allem in der ersten Tageshälfte. Ab dem Mittag trocknet es dann aber ab und wird freundlicher bei 17 bis 22 Grad. Am Samstag heißt südlich der Donau erstmal noch Nebel, sonst dominiert aber auf jeden Fall die Sonne.
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8: Guten Nachmittag wünsche ich euch, Andi hier aus der Arabella Bayern Verkehrszentrale mit den wichtigsten Verkehrshinweisen aktuell für euch in Bayern. Und da schauen wir gemeinsam drauf, wo es gerade am längsten dauert. Sorgenkind ist die A8 München Richtung Salzburg einmal. Zwischen Irschenberg und Rohrdorf 10 Kilometer steht da gerade alles und 40 Minuten braucht ihr länger. Und auch zwischen Aachenmühle und Bernau am Chiemsee sind es 5 Kilometer Stau und auch hier 35 Minuten, die ihr mehr einplanen solltet. In der Gegenrichtung zwischen Bernau am Chiemsee und Rosenheim sind 6 Kilometer Stau und auch 35 Minuten Zeitverlust. Und dann habe ich noch was von der A9 für euch. München Richtung Nürnberg zwischen Manching und Altmühltal 15 Kilometer Stau und 40 Minuten, die es länger dauert. Gute Fahrt und alle aktuellen Staus findet ihr immer in der kostenlosen Arabella Bayern App.
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Das klingt nach Fußballfieber. Three Lions und Lightning Seeds auf Bayerns Musiksender. Nach dem weltweiten Mega-Erfolg von You're the Voice musste John Farnham Ende der 80er einen würdigen Nachfolger abliefern. Und die Story hinter diesem Song, die ist einfach herrlich. Als Songwriter Todd Hunter das Demo damals mit seinem eigenen Bruder probehalber im Studio aufnehmen wollte, hat er mitten im Song damals abgebrochen, geschimpft: Hört mal auf, ey, das Lied ist der letzte Müll. Ja, und er hat sich einfach geweigert, weiter zu singen. John Farnham hat das unfertige Tape trotzdem angehört und das riesige Potenzial gespürt und daraus einen weltweiten Nummer-1-Hit gemacht. Und das ist Age of Reason von John Farnham, jetzt auf Arabella Bayern.

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8: Ich bin Dominik Schweiger. Seit Mitternacht gilt der neue Tankrabatt und die Spritpreise sind direkt gefallen. Laut ADAC war der Preis für Super E10 am Morgen im Schnitt gut 14 Cent niedriger als gestern. Diesel war gut 15 Cent günstiger. Bis Jahresende soll der Tankrabatt über eine Energiesteuersenkung die hohen Spritpreise abfedern. Ob der Rabatt aber komplett an die Verbraucher weitergegeben wird, ist offen. Ökonomen und Oppositionspolitiker kritisieren den Tankrabatt als wenig zielgerichtete Entlastung mit der Gießkanne. Anständiger Schlaf dauert in der Regel 7 bis 9 Stunden. Die meisten Menschen in Bayern schlafen aber deutlich kürzer. 7 von 10 kommen nicht auf das medizinisch empfohlene Optimum, zeigt eine Befragung für die AOK Bayern. Ein knappes Drittel schläft demnach weniger als 6 Stunden. Männer und Frauen unterscheiden sich dabei kaum in ihrer Schlafdauer. Koalitionskrach um die Zuckersteuer. Das Kanzleramt hat offenbar den Gesetzentwurf von Finanzminister Klingbeil gestoppt. Laut Bild sei der Entwurf nicht mehrheitsfähig und nicht abgesprochen. Klingbeil hatte einen neuen Gesetzentwurf vorgelegt. Die Steuer auf gezuckerte Getränke soll demnach mittelfristig 1,2 Milliarden Euro einbringen. Im dritten Anlauf soll er endlich her, der erste Sieg für Jürgen Klopp als Fußball-Bundestrainer. Um 20.45 Uhr empfängt Deutschland Serbien in der Nations League und steht schon unter Druck. Pia Wegner blickt voraus.
9: Ein 1:1 in den Niederlanden, ein 0:1 gegen Griechenland. Der Start unter Jürgen Klopp war mehr als holprig. Jetzt wechselt er den Kader erst einmal kräftig durch. 9 mögliche Debütanten sind im zweiten DFB-Aufgebot dabei. Hoffnung auf 3 Punkte macht der Gegner Serbien. Der hat in diesem Jahr erst einmal gewonnen und beide bisherigen Nations League-Spiele verloren.
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10: Wer jetzt aus dem Fenster schaut, sieht's vielleicht schon. Aus Westen schleicht sich so langsam eine Wolkenschicht an, aber keine Sorge, die tut erstmal nichts. Bis zum Abend bleibt's bei uns in Bayern fast überall trocken. Nur ganz oben an Spessart und Rhön kann's mal kurz tröpfeln. Dazu gibt's aber noch milde 20 bis 25 Grad. In der Nacht zieht dann aber ein Schauerband rein, ungefähr bis zur Linie München-Regensburg-Hof. Und morgen wird's dann wechselhafter mit zeitweise Regen oder Schauern. Aber Mittag lockert's von Nordwesten her dann auch schon wieder auf und die Sonne zeigt sich bei 17 bis 22 Grad. Am Sonntag gehen wir südlich der Donau erst mit Frühnebel in den Tag. Ansonsten sehr, sehr sonnig.
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11: Schönen Nachmittag, Andi hier aus der Arabella Bayern Verkehrszentrale mit den wichtigsten Verkehrshinweisen aktuell für euch in Bayern. Und da schauen wir auf die längsten Staus. Da haben wir den ersten auf der A3 Nürnberg Richtung Passau zwischen Metten und Hengersberg. 6 Kilometer ist er lang und ihr braucht 35 Minuten mehr. Auf der A8 München Richtung Salzburg geht's weiter zwischen Bad Aibling und Rohrdorf. 9 Kilometer Stillstand, da braucht ihr 40 Minuten. Und in der Gegenrichtung zwischen Achmühle und Rosenheim sind es 4 Kilometer und eine halbe Stunde, die ihr verliert. gemacht. Und einen habe ich noch von der A9 München Richtung Nürnberg zwischen Manching und Altmühltal. Streckentechnisch ist es der längste, 15 Kilometer lang und 35 Minuten Zeitverlust. Gute Fahrt und alle aktuellen Staus findet ihr immer in der kostenlosen Arabella Bayern App.
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10: Uriah Heep, Macy Gray und William Pitt in dieser Playlist jetzt um kurz nach drei. Besser könnte man nicht in den Nachmittag starten. Das ist City Lights auf Bayerns Musiksender um kurz nach drei.

Eigentlich schwitzen wir gerade nachmittags noch im Biergarten, aber irgendwie steht da jetzt seit heute Oktober auf der Kalenderanzeige. Das ist Arabella Bayern im neuen Monat. Servus! Aber auch wenn es damit wahrscheinlich bald wettertechnisch ein bisschen herbstlicher wird, der Oktober bringt auch ein paar Neuerungen mit, die einem richtig Freude machen. An der Zapfsäule zum Beispiel. Tanken soll ab heute günstiger sein. Bis zu 17 Cent Ersparnis pro Liter sind durch die neue Steuersenkung drin. Frieren muss auch keiner mehr, denn heute ist offiziell die Heizperiode gestartet. Vermieter müssen jetzt garantieren, dass es in euren Wohnungen mindestens 20 Grad warm wird, obwohl es das bei den Außentemperaturen gerade noch gar nicht braucht, finde ich ja persönlich. Falls eure Hecke im Garten mittlerweile aussieht wie der bayerische Urwald, seit heute dürft ihr wieder schneiden, weil die Vögel nicht mehr nisten. Und fürs Auto heißt es Winterreifencheck. Die Regel von O bis O, Oktober bis Ostern, greift wieder. Ja, und dann haben wir noch den krönenden Abschluss. Am letzten Oktoberwochenende stellen wir die Uhren um eine Stunde zurück auf die Winterzeit. Aber den Gedanken, den schieben wir jetzt mal noch ganz weit weg.

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9: Mit Andi Weinhold, grüß Gott. Wo verpulvert Bayern sein Geld? Der Bund der Steuerzahler hat heute sein aktuelles Schwarzbuch rausgebracht. Ein Beispiel kommt aus Augsburg. Da bekommt die Stadtreinigung und der Abfallwirtschaftsbetrieb eine neue Betriebszentrale und die Kosten dafür haben sich fast verdoppelt. Mehr als dreimal so viel wie ursprünglich geplant kostet die Sanierung des Mainfranken-Theaters in Würzburg. Einen echten Durchbruch im Kampf gegen Krebs meldet der Erlanger Medizinkonzern Siemens Healthineers. Ein neu konstruiertes Therapiegerät attackiert Tumore extrem zielgenau und spart reichlich Zeit. Betroffene schaffen die Dosis bei einem einzigen Atemzug, wodurch das gesunde Blut intakt bleibt. Erste Kliniken in Europa testen das System ab Dezember. Auf der Schienenstrecke zwischen Regensburg und Passau rollen ab sofort zusätzliche Ersatzbusse. Die Trasse wird rundum erneuert und das dauert bis Dezember. Künftig fährt dann alle 20 bis 40 Minuten ein Bus und im Berufsverkehr verdoppelt der Konzern zudem das Angebot auf der Strecke nach Straubing. Laut Bahn kommen 85% der Fahrten pünktlich an. 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
10: Bis zu 25 Grad Anfang Oktober, das fühlt sich doch fast nach einer Verlängerung vom Sommer an und nicht nach 1. Oktober heute. Nutzt die milde Luft auf jeden Fall noch aus. Zwar werden die Wolken aus Westen jetzt im Laufe des Nachmittags dichter, der Schirm kann aber bis heute Abend auf jeden Fall im Schrank bleiben. Nur an Spessart und Rhön tröpfelt es ein bisschen. Nachts zieht es dann aber ein bisschen auf. Also da sind auf jeden Fall Regenschauer unterwegs bis München, Regensburg und Hof. Morgen, der Freitag, startet oft wolkenverhangen mit Regen oder Schauern. Ab Mittag trocknet es dann aber schon wieder ab und es wird freundlich bei 17 bis 22 Grad. Samstag ein bisschen nebelig in der Früh, abseits davon aber herrlicher Sonnenschein.
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9: Und dann schauen wir noch gemeinsam auf die Straßen in Bayern. Gerade sehr viel los auf der A3 zum Beispiel Nürnberg Richtung Linz zwischen Passau Nord und Passau Süd. 5 Kilometer Stau da und 25 Minuten, die ihr länger braucht. 40 Minuten sind es auf der A8 München Richtung Salzburg zwischen Bad Aibling und Rohrdorf. 8 Kilometer Stau hier und 7 Kilometer Stau und 35 Minuten Zeitverlust haben wir in der Gegenrichtung zwischen Bernau am Chiemsee und Rosenheim. Auf der A9 München Richtung Nürnberg zwischen Manching und Altmühltal stockt es auf 9 Kilometern und da braucht ihr 20 Minuten länger. Gute Fahrt wünsche ich euch und alle aktuellen Staus findet ihr immer in der kostenlosen Arabella Bayern App.
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Ich liebe dieses Duo. Eros Ramazzotti und Tina Turner mit Cose della Vita. Can't Stop Thinking of You. Dieser Song, der nächste, sollte eigentlich eine absolute Eintagsfliege werden und wurde stattdessen der erfolgreichste Hit ihrer gesamten Karriere. Im Sommer 1987 sollten die Pet Shop Boys im britischen Fernsehen bei einer Elvis-Gedenkshow einfach nur irgendeinen Elvis-Klassiker covern. Neil Tennant und Chris Lowe, die haben sich Always on My Mind geschnappt, einen Beat drunter gelegt und gedacht, ja, einmal spielen wir den im TV, fertig, Haken dran. Aber direkt nach der Sendung stand das Telefon bei der Plattenfirma nicht mehr still. Tausende Zuschauer haben buchstäblich die Leitungen glühen lassen und gebrüllt, ihr müsst diesen Song als Single veröffentlichen. Ja, und das ist dann auch passiert. Deshalb gibt's ihn jetzt hier auf Bayerns Musiksender. Pet Shop Boys auf Arabella Bayern mit Always on My Mind. 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
9: Ich bin Dominik Schweiger. Das Deutschlandticket wird ab nächstem Jahr wieder teurer. Es kostet dann 66,80 Euro. Bei seiner Einführung vor 3 Jahren hatte es noch 49 Euro gekostet. Die Deutsche Umwelthilfe kritisiert, mit einem Teil der Milliardenkosten für den heute gestatteten Tankrabatt hätte die Erhöhung verhindert werden können. Die Verbraucherzentrale warnt, dass sich immer mehr Menschen das Deutschlandticket nicht mehr leisten könnten. Stichwort Tankrabatt, der gilt ja seit heute wieder und das macht sich an den Tankstellen auch bemerkbar. Allerdings nicht so stark wie erhofft. Mehr von Thomas Bleskin.
10: Die tägliche 12 Uhr Erhöhung ließ Autofahrer kurz aufschrecken. Inzwischen haben sich die Preise wieder eingependelt. Super E10 bei 2,20 Euro und Diesel bei 2,34 Euro. Stand 14 Uhr. Viel ist damit vom Tankrabatt nicht geblieben. Im Vergleich zu gestern sind die Unterschiede minimal. Genau das hatten Kritiker vorhergesagt. Sie werfen der Bundesregierung nun vor, nichts aus der ersten Mineralölsteuersenkung im Sommer gelernt zu haben.
9: Bayern zieht immer noch mehr Menschen aus anderen Bundesländern an, als dorthin wegziehen. Letztes Jahr lag das Plus bei gut 8.400 Menschen, rund 12% weniger als 2024. Vor allem Menschen unter 30 zieht's in den Freistaat. Viele davon kommen aus Baden-Württemberg und Hessen. Trotzdem schrumpft Bayerns Bevölkerung insgesamt. Portugals Nationalmannschaft hat die legendäre Rückennummer 7 von Cristiano Ronaldo neu vergeben. Beim Nations League-Spiel heute Abend in Dänemark trägt Rafael Leão die Nummer. Ronaldo hatte das Teamquartier zuvor verlassen, nachdem er beim Sieg gegen Norwegen nur auf der Bank saß und auch gegen Dänemark nicht für die Startelf vorgesehen war.
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11: Das Wetter spielt auf dem Heimweg auf jeden Fall super mit. Auch wenn der Himmel aus Richtung Westen immer grauer wird, bleibt es bis zum Abend trocken bei milden 20 bis 25 Grad. Einzige Mini-Ausnahme, im Spessart und in der Rhön sind vereinzelte Schauer unterwegs. In der Nacht wandert dann auf jeden Fall so ein Schauerband quer einmal über den Freistaat bis etwa zur Linie München-Regensburg-Hof. Morgen gibt es erstmal viele Wolken und zeitweise Schauer. Pünktlich ab dem Mittag setzt sich von Nordwesten her dann aber wieder die Sonne durch bei kühleren 17 bis 22 Grad. Und am Samstag braucht die Region südlich der Donau. Ein bisschen Geduld, da haben wir zähen Frühnebel. Ansonsten aber viel Sonne.
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13: Schönen Nachmittag wünsche ich euch, Andi, hier aus der Araberter Bayern Verkehrszentrale mit den wichtigsten Verkehrshinweisen aktuell für euch in Bayern. Und wir schauen zuerst auf die A6 Nürnberg Richtung Pilsen zwischen Sulzbach-Rosenberg und Amberg Süd. 6 Kilometer stillstehender Verkehr. Da braucht ihr aktuell 30 Minuten länger. Auf der A8 München Richtung Salzburg zwischen Bad Aibling und Bernau am Chiemsee sind es 10 Kilometer Stau und eine Dreiviertelstunde, die ihr verliert. Und in der Gegenrichtung zwischen Achmühle und Rosenheim 4 Kilometer Stau und ja, knapp 25 Minuten, die ihr länger braucht. Und nochmal über eine halbe Stunde Zeitverlust haben wir auf der A9 München Richtung Nürnberg zwischen Manching und Lenting. 7 Kilometer Stau hier. Gute Fahrt wünsche ich euch und alle aktuellen Staus findet ihr immer in der kostenlosen Arabella Bayern App.
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11: Servus im Oktober. Gefühlt war doch erst gestern Hochsommer und schwupps sind wir schon im 10. Monat des Jahres. Aber ganz ehrlich, Kuschelwetter und so goldene Herbstsonne, die haben doch auch irgendwie was. Und wir von Arabella Bayern, wir sind natürlich bei euch. Ob Herbst, Winter, Frühling oder Sommer, wurscht. Und zwar mit Meatloaf, MC Hammer und Depeche Mode jetzt um 4:15.

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1: Ab Samstag wird Augsburg in Schwaben zur langen Budenstraße unter freiem Himmel. Dann startet die Herbstduld zwischen Jakobertor und Vogeltor. Auf der Michaeliduld stöbert ihr euch durch Geschirr, Haushaltswaren, Deko, ganz viel mehr noch. Täglich von 10 bis 19 Uhr ab Samstag. Eine gute Woche lang bis 11. Oktober. Der Eintritt ist frei. Ja, und wenn ihr am Sonntag Bock auf Markt, Flohmarkt und Shopping habt, dann lohnt sich Bad Windsheim in Mittelfranken. In der Altstadt ist Herbstmarkt, dazu gibt es einen Flohmarkt und ab 13 Uhr sind auch die Geschäfte beim verkaufsoffenen Sonntag offen. Perfekt für einen entspannten Ausflug mit Tüten in der einen und Bratwurst in der anderen Hand. Auch hier kostet es keinen Eintritt. Wenn ihr fürs Wochenende noch weiter planen wollt, noch mehr Bayern-Tipps findet ihr auf arabella-bayern.de. Und jetzt geht's in den Donnerstagnachmittag. Das ist Rick Astley, Whenever You Need Somebody.

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5: Mit Andi Weinhold, grüß Gott. Seit Mitternacht gilt der neue Tankrabatt und die Spritpreise sind direkt stark gefallen. An Tag 1 durchschnittlich um 14 Cent, so der ADAC. Heute Mittag um Punkt 12 ging es an den Zapfsäulen in Bayern teilweise aber wieder stark nach oben. Zum Beispiel von knapp unter 2 Euro auf fast 2,30 Euro. Ein Datenleck an einer Schule wirbelt den Unterricht an bayerischen Gymnasien durcheinander. Jährlich schreiben tausende Schüler einen Jahrgangsstufentest. Weil die Aufgaben vorab auf TikTok und in Klassenchats gelandet sind, fällt die Mathe-Klausur für rund 37.000 Zehnklässler flach. Das Kultusministerium vergibt dafür keine Noten. Bereits im Vorjahr hat ein ähnlicher Vorfall den Test in Englisch gekippt. Bei BMW heißt es künftig Made in Niederbayern. Der Autobauer fertigt die Verbrennermodelle seiner Dreierreihe künftig in Dingolfing. Nach der Verlagerung aus dem Stammwerk München rollen die Autos dort ab sofort vom Band. Für das Werk mit rund 18.000 Mitarbeitern bedeutet das Comeback eine willkommene Auslastung. 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
7: Noch schnell eine Runde im Garten drehen oder auf dem Balkon durchatmen, das geht heute noch ganz entspannt. Von Westen her ziehen zwar so dichte Wolken auf, nass wird's bis heute Abend aber höchstens ganz vereinzelt in der Rhön und im Spessart. Dazu haben wir feine 20 bis 25 Grad. Erst in der Nacht kommt dann auf jeden Fall ein ordentlicher Regenschauer auf uns zu, das bis München, Regensburg und Hof. Morgen zeigt sich der Himmel oft wolkig mit Schauern oder ein bisschen Regen. Ab dem Mittag wird's dann aber schon wieder trockener mit viel Sonne bei 17 bis 22 Grad. Ja, und das Wochenende? Südlich der Donau startet der Samstag mit recht hartnäckigem Nebel. Überall sonst scheint aber den gesamten Tag die Sonne.
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5: Dann schauen wir noch schnell gemeinsam auf die wichtigsten Verkehrshinweise aktuell für euch in Bayern. Da haben wir die A6 mit dabei, Nürnberg Richtung Pilsen zwischen Sulzbach-Rosenberg und Amberg Süd. 6 Kilometer Stau hier, da braucht ihr eine halbe Stunde länger. 40 Minuten sind es auf der A8 Salzburg Richtung München zwischen Bernau am Chiemsee und Rosenheim. 7 Kilometer steht da gerade alles und 5 Kilometer sind es in der Gegenrichtung zwischen Rosenheim-West und Rohrdorf. Auch hier eine halbe Stunde, die ihr verliert. Und nochmal 35 Minuten mehr einplanen solltet ihr auf der A9 München Richtung Nürnberg. Zwischen Manching und Lenting 7 Kilometer Stau. Gute Fahrt und alle aktuellen Staus findet ihr immer in der kostenlosen Arabella Bayern App.
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9: Ich bin Dominik Schweiger. Wer länger als 4 Jahre Kunde von Amazon Prime ist, für den gibt's gute Nachrichten. Es gilt erstmal wieder der alte Preis von 69 Euro statt der 90 Euro im Jahr. Der Bundesgerichtshof hat die Preiserhöhung vor 4 Jahren für unwirksam erklärt. Dafür hätten die Kunden nämlich ausdrücklich zustimmen müssen, hieß es. Für schon zu viel gezahltes Geld kann man sich einer Sammelklage der Verbraucherzentrale anschließen. Das Deutschland-Ticket wird ab nächstem Jahr wieder teurer. Es kostet dann 66,80 Euro. Die Deutsche Umwelthilfe kritisiert, mit einem Teil der Milliardenkosten für den heute gestarteten Tankrabatt hätte die Erhöhung verhindert werden können. Die Verbraucherzentrale warnt, dass sich immer mehr Menschen das Deutschland-Ticket nicht mehr leisten könnten. Stichwort Tankrabatt, der gilt ja seit heute wieder und das macht sich an den Tankstellen auch bemerkbar. Allerdings nicht so stark wie erhofft. Mehr von Thomas Beskin.
10: Die tägliche 12-Uhr-Erhöhung ließ Autofahrer kurz aufschrecken. Inzwischen haben sich die Preise wieder eingependelt. Super E10 bei 2,20 Euro und Diesel bei 2,34 Euro. Stand 14 Uhr. Viel ist damit vom Tankrabatt nicht geblieben. Im Vergleich zu gestern sind die Unterschiede minimal. Genau das hatten Kritiker vorhergesagt. Sie werfen der Bundesregierung nun vor, nichts aus der ersten Mineralölsteuersenkung im Sommer gelernt zu haben.
9: Und schon wieder soll auf dem Oktoberfest ein Mann eine Frau heimlich unter den Rock gefilmt haben. Begleiterin der 26-Jährigen bemerkten die Aufnahme und nahmen dem Verdächtigen das Handy ab. Die Polizei stellte das Gerät sicher und nahm den 36-Jährigen vorläufig fest. Gegen ihn wird wegen der Verletzung des Intimbereichs durch Bildaufnahmen ermittelt. Bereits in den vergangenen Tagen hat es auf der Wiesn einen ähnlichen Fall gegeben.
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11: Das Wetter spielt auf dem Heimweg auf jeden Fall super mit. Auch wenn der Himmel aus Richtung Westen immer grauer wird, bleibt es bis zum Abend trocken bei milden 20 bis 25 Grad. Einzige Mini-Ausnahme, im Spessart und in der Rhön sind vereinzelte Schauer unterwegs. In der Nacht wandert dann auf jeden Fall so ein Schauerband quer einmal über den Freistaat bis etwa zur Linie München-Regensburg-Hof. Morgen gibt es erstmal viele Wolken und zeitweise Schauer. Pünktlich ab dem Mittag setzt sich von Nordwesten her dann aber wieder die Sonne durch bei kühleren 17 bis 22 Grad. Und am Samstag braucht die Region südlich der Donau ein bisschen Geduld, da haben wir zähen Frühnebel, ansonsten aber viel Sonne.
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13: Schönen Feierabend wünsche ich euch, Andi hier aus der Arabella Bayern Verkehrszentrale mit den wichtigsten Verkehrshinweisen aktuell für euch in Bayern. Und da schauen wir zuerst auf die A3 Passau Richtung Linz zwischen Passau Süd und Pocking. 3 Kilometer Stau, da steht ihr aktuell 25 Minuten drin. Von der A6 kommt was. Heilbronn Richtung Nürnberg zwischen Ansbach und Lichtenau ist die Richtungsfahrbahn aktuell dicht. Da hat's gekracht. Die Unfallstelle ist noch nicht gesichert, also keine Polizei vor Ort, um den Verkehr zu regeln. Und deshalb bitte unbedingt in dem Stau dahinter an die Rettungsgasse denken. Und von der A8 noch der Doppelschlag Salzburg Richtung München zwischen Bernau am Chiemsee und Rosenheim. 5 Kilometer Stau, fast 40 Minuten dauert es da länger. Und in der Gegenrichtung zwischen Rosenheim West und Rohrdorf 5 Kilometer Stau ebenfalls. Hier eine halbe Stunde, die ihr verliert. Gute Fahrt wünsche ich euch und alle aktuellen Staus findet ihr immer in der kostenlosen Arabella Bayern App.
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11: Fußballfans haben den heutigen Abend natürlich schon dick im Kalender markiert. Es ist Nations League. Deutschland spielt gegen Serbien um 20:45 Uhr. Heimspiel daheim in der Münchner Allianz Arena. Wir drücken natürlich die Daumen, dass heute ein paar mehr Tore auf deutscher Seite fallen. Bis zum Anpfiff, aber erstmal gute Musik hier auf Bayerns Musiksender. Das ist Carole King, Tom Petty and the Heartbreakers habe ich gleich für euch. Und jetzt aber erstmal Diana Ross und Upside Down.

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1: Das Oktoberfest von oben anschauen, ohne Freefall Tower zu fahren, das geht. Am vermutlich geschichtsträchtigsten Ort der gesamten Münchner Theresienwiese. Ihr steigt in den Kopf der Bavaria und habt von dort aus einen sensationellen Blick auf das Oktoberfest und unendlich viele glückliche Wiesenbesucher und Besucherinnen. Uli und Chantal aus unserem Oktoberfest-Team sind heute die 126 Stufen aufgestiegen.
2: Naja, schon wenn du die ersten Stufen aus dem Jahr 1843 hochsteigst, da spürst du schon, wie besonders die Bavaria ist. Unten im gemauerten Sockel, da ist es zurzeit ja angenehm kühl und dann kommst du so auf knapp der Hälfte in die eigentliche Statue. Die besteht aus gegossener Bronze und das Metall ist momentan von der Sonne so aufgeladen, dass es da drinnen regelrecht heiß ist.
3: Aber oben wird es dann nochmal kurz eng. Der Blick, der lohnt sich. Man hat kleine Gucklöcher, man sieht das Riesenrad, man sieht natürlich unser Schützenfestzelt und in die andere Richtung, die Ruhmeshalle. Es ist einfach fantastisch und unbedingt ein Besuch wert.
1: Der Eintritt kostet regulär 5 Euro für Erwachsene. Lohnt sich definitiv.
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8: Mit Andi Weinhold, grüß Gott. Seit Mitternacht gilt der neue Tankrabatt und die Spritpreise sind direkt stark gefallen. An Tag 1 durchschnittlich um 14 Cent, so der ADAC. Heute Mittag um Punkt 12 ging es an den Zapfsäulen in Bayern teilweise aber wieder stark nach oben. Zum Beispiel von knapp unter 2 Euro auf fast 2,30 Euro. Ein Datenleck an einer Schule wirbelt den Unterricht an bayerischen Gymnasien durcheinander. Jährlich schreiben tausende Schüler einen Jahrgangsstufentest. Weil die Aufgaben vorab auf TikTok und in Klassenchats gelandet sind, fällt die Mathe-Klausur für rund 37.000 Zehnklässler flach. Das Kultusministerium vergibt dafür keine Noten. Bereits im Vorjahr hat ein ähnlicher Vorfall den Test in Englisch gekippt. Bei BMW heißt es künftig Made in Niederbayern. Der Autobauer fertigt die Verbrennermodelle seiner Dreierreihe künftig in Dingolfing. Nach der Verlagerung aus dem Stammwerk München rollen die Autos dort ab sofort vom Band. Für das Werk mit rund 18.000 Mitarbeitern bedeutet das Comeback eine willkommene Auslastung. 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Mehr Nachrichten für Bayern und die Welt wieder um voll.
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9: Noch schnell eine Runde im Garten drehen oder auf dem Balkon durchatmen, das geht heute noch ganz entspannt. Von Westen her ziehen zwar so dichte Wolken auf, nass wird's bis heute Abend aber höchstens ganz vereinzelt in der Rhön und im Spessart. Dazu haben wir feine 20 bis 25 Grad. Erst in der Nacht kommt dann auf jeden Fall ein ordentlicher Regenschauer auf uns zu, das bis München, Regensburg und Hof. Morgen zeigt sich der Himmel oft wolkig mit Schauern oder ein bisschen Regen. Ab dem Mittag wird's dann aber schon wieder trockener mit viel Sonne bei 17 bis 22 Grad. Ja, und das Wochenende? Südlich der Donau startet der Samstag mit recht hartnäckigem Nebel. Überall sonst scheint aber den gesamten Tag die Sonne.
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8: Und dann schauen wir nochmal drauf auf die wichtigsten Verkehrshinweise aktuell für euch in Bayern. Und da sticht mir als erstes die A6 ins Auge, Heilbronn Richtung Nürnberg zwischen Ansbach und Lichtenau. Da gab es einen Unfall mit einem LKW. Der Verkehr wird jetzt über den Standstreifen abgeleitet. Dahinter natürlich Stau. Bitte unbedingt an die Rettungsgasse denken für die Einsatzfahrzeuge. Dann geht's weiter auf die A8 Salzburg Richtung München zwischen Bernau am Chiemsee und Rosenheim. 6 Kilometer Stau, da braucht ihr aktuell über eine halbe Stunde länger. Und fast 25 Minuten sind es in der Gegenrichtung. Zwischen Rosenheim West und Rohrdorf steht ihr hier auf 4 Kilometern. Und eine Meldung habe ich noch von der A99 München Nord Richtung München Süd zwischen Aschheim, Ismaning und Kirchheim bei München. Da gab es einen Unfall mit gleich mehreren Fahrzeugen. Unfallstelle ist aktuell noch nicht abgesichert. Das heißt, Polizei und Rettungskräfte sind noch nicht vor Ort. Bitte besonders vorsichtig hier fahren. Gute Fahrt wünsche ich euch und alle aktuellen Staus findet ihr immer in der kostenlosen Arabella Bayern App.
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Es geht durch den Feierabend auf Bayerns Musiksender um 7:15. Ja, und beim nächsten Song denken viele sofort an den Filmklassiker E.T. Aber Kenny Loggins, der besingt hier keinen kleinen Außerirdischen. Die Inspiration, die war eine echte Schule in Los Angeles namens Heartlight School. Und Kenny hat die Schule damals besucht, durfte Aufsätze der Kiddies lesen. Und ein Schüler hatte seinen Zettel mit den Worten überschrieben: I like the love. Ich mag die Liebe. Und dieser eine Satz hat Kenny so berührt, dass er daraus die allererste Textzeile für diesen Song gemacht hat. Und der Kinderchor, den ihr am Ende hört, das sind genau die Schüler und Schülerinnen von damals. Kenny Loggins auf Arabella Bayern mit Welcome to Heartlight. Schönen Donnerstagabend.

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6: Ich bin Dominik Schweiger. Dass Amazon fürs Prime-Abonnement vor 4 Jahren den Preis deutlich erhöht hat, ist unwirksam. Das hat der Bundesgerichtshof entschieden. Die Kunden hätten dem ausdrücklich zustimmen müssen. Ronny Thorau mit den Infos, was das bedeutet.
7: Vor 4 Jahren hatte Amazon den Preis für sein Prime-Abonnement deutlich erhöht, bei jährlicher Abrechnung zum Beispiel von 69 auf 89,90 Euro. Allerdings bat Amazon nicht ausdrücklich um Zustimmung. Die Verbraucherzentrale NRW klagte, bekam in Vorinstanzen Recht und Amazon scheiterte nun mit seinem Einspruch am BGH. Für Altkunden gelten damit bis auf Weiteres wieder die alten Preise. Schon gezahlte Mehrgebühren können Verbraucher entweder individuell zurückfordern oder sich einer Sammelklage der Verbraucherzentrale NRW anschließen.
6: Das Kanzleramt hat den Entwurf von Finanzminister Klingbeil für eine Zuckersteuer gestoppt. Die Vorlage weiche von den Empfehlungen der Finanzkommission Gesundheit ab und sei nicht mehrheitsfähig, heißt es. Die Union lehnt eine Zuckersteuer grundsätzlich ab. Die SPD kritisiert die Blockade und verweist darauf, dass die Einnahmen ins Gesundheitssystem fließen sollten. Weniger Urlaub, mehr arbeiten, aber nicht mehr Geld. So lässt sich das Gedankenspiel von VW-Chef Blume ganz gut zusammenfassen. Auch er kritisiert, dass die Arbeitskosten in Deutschland zu hoch seien im Vergleich zu anderen europäischen Ländern. Volkswagen hatte zuvor mehrere Tarifverträge gekündigt und damit den Weg für Verhandlungen freigemacht. Die Gewerkschaft IG Metall kündigt Widerstand gegen Eingriffe in die 35-Stunden-Woche an. Bayern zieht immer noch mehr Menschen aus anderen Bundesländern an, als dorthin wegziehen. Letztes Jahr lag das Plus bei gut 8.400 Menschen, rund 12% weniger als 2024. Vor allem Menschen unter 30 zieht's in den Freistaat. Viele davon kommen aus Baden-Württemberg und Hessen. Trotzdem schrumpft Bayerns Bevölkerung insgesamt.
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8: Der Himmel über Bayern zieht jetzt nach und nach immer mehr von Westen herzu, kommen ein paar Wolken mehr rein, bleibt aber erstmal noch trocken. Morgen Vormittag, da wird es dann einzelne Schauer geben, aber ab dem Mittag kommt dann schon wieder langsam nach und nach die Sonne durch und der Regen hört auf. Temperaturen morgens so 17 bis 22 Grad und das Wochenende ist so ein echter Herbstmix. Samstag nach Frühnebel meistens sonnig, am Sonntag ziehen wieder ein paar dichtere Wolken durch, kann es auch mal zwischendurch etwas regnen. Temperaturen so 18 bis 23 Grad.
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8: Servus, ich bin Simon Egersberger. Habt ihr schon Termin in der Werkstatt? Es ist Oktober, ihr kennt ja diese Regel. Von O bis O. Winterreifenwechsel, wobei bei diesen Wetteraussichten würde sich's ja vielleicht erstmal anbieten, auf Übergangsreifen zu wechseln. Naja, ich wünsche euch einen schönen Abend, danke fürs Einschalten. Hier ist Arabella Bayern und das ist Eddie Grant mit I Don't Wanna Dance.

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3: Der Abend in Bayern bleibt trocken, aber die Wolken am Himmel werden jetzt nach und nach immer mehr und wir starten dann morgen früh teilweise mit etwas Regen in den Tag. Aber ab mittags kommt dann nach und nach schon wieder immer mehr die Sonne durch. Es hört auf zu regnen, 17 bis 22 Grad und am Wochenende ist irgendwie so alles dabei. Am Samstag haben wir erst noch Frühnebel, dann oft Sonnenschein. Am Sonntag übernehmen wieder mehr die Wolken, zwischendurch kann es auch mal ein bisschen tröpfeln. Temperaturen am Wochenende so 18 bis 23 Grad.
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2: Ich bin Dominik Schweiger. Dass Amazon fürs Prime-Abonnement vor 4 Jahren den Preis deutlich erhöht hat, ist unwirksam. Das hat der Bundesgerichtshof entschieden. Die Kunden hätten dem ausdrücklich zustimmen müssen. Ronny Thorau mit den Infos, was das bedeutet.
3: Vor 4 Jahren hatte Amazon den Preis für sein Prime-Abonnement deutlich erhöht, bei jährlicher Abrechnung zum Beispiel von 69 auf 89,90 Euro. Allerdings bat Amazon nicht ausdrücklich um Zustimmung. Die Verbraucherzentrale NRW klagte, bekam in Vorinstanzen Recht und Amazon scheiterte nun mit seinem Einspruch am BGH. Für Altkunden gelten damit bis auf Weiteres wieder die alten Preise. Schon gezahlte Mehrgebühren können Verbraucher entweder individuell zurückfordern oder sich einer Sammelklage der Verbraucherzentrale NRW anschließen.
2: Das Kanzleramt hat den Entwurf von Finanzminister Klingbeil für eine Zuckersteuer gestoppt. Die Vorlage weiche von den Empfehlungen der Finanzkommission Gesundheit ab und sei nicht mehrheitsfähig, heißt es. Die Union lehnt eine Zuckersteuer grundsätzlich ab. Die SPD kritisiert die Blockade und verweist darauf, dass die Einnahmen ins Gesundheitssystem fließen sollten. Weniger Urlaub, mehr arbeiten, aber nicht mehr Geld. So lässt sich das Gedankenspiel von VW-Chef Blume ganz gut zusammenfassen. Auch er kritisiert, dass die Arbeitskosten in Deutschland zu hoch seien im Vergleich zu anderen europäischen Ländern. Volkswagen hatte zuvor mehrere Tarifverträge gekündigt und damit den Weg für Verhandlungen freigemacht. Die Gewerkschaft IG Metall kündigt Widerstand gegen Eingriffe in die 35-Stunden-Woche an. Bayern zieht immer noch mehr Menschen aus anderen Bundesländern an, als dorthin wegziehen. Letztes Jahr lag das Plus bei gut 8.400 Menschen, rund 12% weniger als 2024. Vor allem Menschen unter 30 zieht's in den Freistaat. Viele davon kommen aus Baden-Württemberg und Hessen. Trotzdem schrumpft Bayerns Bevölkerung insgesamt.
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4: Die Wolken über Bayern werden jetzt in der Nacht immer mehr, es bleibt aber weitgehend trocken. Morgen starten wir dann teilweise mit etwas Regen in den Tag, aber ab dem Mittag kommt die Sonne schon wieder mehr durch. Es hört auf zu regnen, 17 bis 22 Grad. Und am Wochenende, da haben wir am Samstag erst Frühnebel und dann vor allen Dingen südlich der Donau viel Sonne. Am Sonntag allgemein wieder in mehr dichtere Wolken in Bayern. Zwischendurch auch mal ein kurzer Schauer bei bis zu 23 Grad.
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4: Schönen guten Abend, ich bin Simon Jägersberger. Vielleicht seid ihr noch auf Bayerns Straßen unterwegs oder habt gerade im Laden die Lichter ausgemacht. Schön, dass wir zusammen unterwegs sind. Falls ihr schon zu Hause seid und langsam entspannt, wunderbar. Wir haben genau die richtige Musik für euch. 70er, 80er, 90er. Das ist Bayerns Musiksender und hier ist Jimmy Cliff mit Reggae Night auf Arabella Bayern.

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2: Sein Vater stammt aus Nürnberg und er selbst aus der Bronx.
3: Now here to perform one of his classic songs, Billy Joel.
4: I actually start most songs with music.
2: Prinzipiell schreibt er zuerst die Musik.
4: I write the lyrics after the music has been written.
2: Und dann die Texte.
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2: Und er tritt jeden Monat im Madison Square Garden in New York auf.
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2: Jetzt Billy Joel mit The River of Dreams auf Arabella Bayern, Bayerns Musiksender.

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1: Der Himmel über Bayern zieht jetzt nach und nach immer mehr von Westen herzu, kommen ein paar Wolken mehr rein, bleibt aber erstmal noch trocken. Morgen Vormittag, da wird es dann einzelne Schauer geben, aber ab dem Mittag kommt dann schon wieder langsam nach und nach die Sonne durch und der Regen hört auf. Temperaturen morgens so 17 bis 22 Grad und das Wochenende ist so ein echter Herbstmix. Samstag nach Frühnebel meistens sonnig, am Sonntag ziehen wieder ein paar dichtere Wolken durch, kann es auch mal zwischendurch etwas regnen. Temperaturen so 18 bis 23 Grad.
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Aerosmith, die 90er auf Arabella Bayern. Schönen Donnerstagabend. Und jetzt gilt's für Kloppo. In der Allianz Arena in München pfeift der Schiri genau in diesen Minuten das Nations League Spiel gegen Serbien an. Ein Unentschieden, eine Niederlage. Heute muss vielleicht doch der erste Sieg her. Serbien hat bisher noch gar nichts gerissen und noch gar kein Spiel gewonnen. Hoffentlich bleibt das auch heute Abend so. Alle Tore hört ihr natürlich bei uns in den Arabella Bayern Nachrichten und die ganze Analyse zum Spiel gibt's morgen früh bei Carsten in der Morgenshow auf Arabella Bayern. Ich wünsche euch einen schönen Donnerstagabend. Wir sind Visage, die 80er. 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
1: Ich bin Dominik Schweiger. Der neue Tankrabatt spaltet die Bevölkerung nahezu genau in zwei Lager. Im ARD Deutschland-Trend halten 47% die Steuersenkung auf Benzin und Diesel für richtig, 46% lehnen sie dagegen ab. Deutlicher fällt das Urteil zur Energiepolitik insgesamt aus. Für 3/4 der Befragten tut die Bundesregierung nicht genug gegen die hohen Preise. Das Deutschland-Ticket wird ab nächstem Jahr wieder teurer. Es kostet dann 66,80 Euro. Die Deutsche Umwelthilfe kritisiert, mit einem Teil der Milliardenkosten für den heute gestarteten Tankrabatt hätte die Erhöhung verhindert werden können. Die Verbraucherzentrale warnt, dass sich immer mehr Menschen das Deutschland-Ticket nicht mehr leisten könnten. Dass Amazon fürs Prime-Abonnement vor 4 Jahren den Preis deutlich erhöht hat, ist unwirksam. Das hat der Bundesgerichtshof entschieden. Die Kunden hätten dem ausdrücklich zustimmen müssen. Ronny Thorau mit den Infos, was das bedeutet.
2: Vor 4 Jahren hatte Amazon den Preis für sein Prime-Abonnement deutlich erhöht, bei jährlicher Abrechnung zum Beispiel von 69 auf 89,90 Euro. Allerdings bat Amazon nicht ausdrücklich um Zustimmung. Die Verbraucherzentrale NRW klagte, bekam in Vorinstanzen Recht und Amazon scheiterte nun mit seinem Einspruch am BGH. Für Altkunden gelten damit bis auf Weiteres wieder die alten Preise. Schon gezahlte Mehrgebühren können Verbraucher entweder individuell zurückfordern oder sich einer Sammelklage der Verbraucherzentrale NRW anschließen.
1: Und schon wieder soll auf dem Oktoberfest ein Mann einer Frau heimlich unter den Rock gefilmt haben. Begleiterin der 26-Jährigen bemerkten die Aufnahme und nahmen dem Verdächtigen das Handy ab. Die Polizei stellte das Gerät sicher und nahm den 36-Jährigen vorläufig fest. Gegen ihn wird wegen der Verletzung des Intimbereichs durch Bildaufnahmen ermittelt. Bereits in den vergangenen Tagen hat es auf der Wiesn einen ähnlichen Fall gegeben.
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3: Der Abend in Bayern bleibt trocken, aber die Wolken am Himmel werden jetzt nach und nach immer mehr und wir starten dann morgen früh teilweise mit etwas Regen in den Tag. Aber ab mittags kommt dann nach und nach schon wieder immer mehr die Sonne durch. Es hört auf zu regnen, 17 bis 22 Grad und am Wochenende ist irgendwie so alles dabei. Am Samstag haben wir erst noch Frühnebel, dann oft Sonnenschein. Am Sonntag übernehmen wieder mehr die Wolken, zwischendurch kann es auch mal ein bisschen tröpfeln. Temperaturen am Wochenende so 18 bis 23 Grad.
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3: Guten Abend, ich bin Simon Egersberger. Heute ist übrigens der Weltmusiktag. Perfekt 70er, 80er, 90er. Das ist nicht nur Weltmusik, das ist genau die Musik, die ihr wollt. Und die bekommt ihr auch von Arabella Bayern. Hier ist so ein Brett. Hier sind AC/DC. You shook me all night long. Schönen Donnerstagabend.

0: France Gall, Ella Ella auf Arabella Bayern. So, allein beim Hören tut ja mir schon die Halswirbelsäule weh. In Unterfranken ist es jetzt aber offizieller Wettkampfsport. Morgen gibt's in Aschaffenburg die ersten deutschen Meisterschaften im Headbangen. Drei Rockbands liefern live den Takt und eine Fachjury bewertet Haltung, Ausdauer und Haarschwung. Mitorganisator Gerald Wolf leitet sogar eine eigene Headbanger-Schule.
1: Man bekommt dann eine Nummer und da hängen Listen aus, zu welchen Liedern man nachher headbangen kann. Dann ist es einfach so, wenn man ins Finale kommen will, muss man die Jury und das Publikum überzeugen. 30 Sekunden hat man Zeit. Es gibt zwei Kategorien, entweder den Helikopter, das ist die Kopfumdrehung, wie viele Umdrehungen schafft man in 30 Sekunden, oder das Freestyle-Headbang, da kann man 30 Sekunden die ganze Bühne abreißen, ausflippen, Headbang, was auch immer.
0: Mir schwindelig. Am Ende gibt's echte Pokale, Urkunden und natürlich Applaus. Mitmachen kann wirklich jeder von euch. Ganz ohne Vorkenntnisse. Spontan einfach auf die Bühne und mitschleudern. Morgen um 19 Uhr geht's los in der TuS Dammhalle. Für 17 Euro Eintritt seid ihr dabei. Ganz viel Spaß. Und hier ist vielleicht nicht zum Headbangen, aber eine wunderschöne Rockballade. Hier sind Journey, Don't Stop Believin' auf Arabella Bayern. 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
1: Die Wolken über Bayern werden jetzt in der Nacht immer mehr. Es bleibt aber weitgehend trocken. Morgen starten wir dann teilweise mit etwas Regen in den Tag. Aber ab dem Mittag kommt die Sonne schon wieder mehr durch. Es hört auf zu regnen. 17 bis 22 Grad. Und am Wochenende, da haben wir am Samstag erst Frühnebel und dann vor allen Dingen südlich der Donau viel Sonne. Am Sonntag allgemein wieder in mehr dichtere Wolken in Bayern. Zwischendurch auch mal ein kurzer Schauer bei bis zu 23 Grad.
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Fears for Fears auf Arabella Bayern mit Everybody Wants to Rule the World. Stellt euch mal vor, ihr seid für den Oscar nominiert und verliert gegen euch selbst. Genau das ist Elton John 1995 passiert mit Circle of Life. Aus dem König der Löwen war er auf Siegkurs, abgeräumt hat aber am Ende die andere König der Löwen Ballade, Can You Feel the Love Tonight. Zusammen mit Tim Rice hat er es geschrieben und ab der ersten Sekunde ist es ein Meisterwerk. Augen zu und Savanne spüren. Hier ist Circle of Life, Elton John auf Arabella Bayern. 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
1: Ich bin Christian Lang. Tag 1 mit dem neuen Tankrabatt neigt sich dem Ende entgegen und der Sprit ist tatsächlich etwas günstiger, im Schnitt um 10 Cent pro Liter. Thomas Pleskin berichtet.
2: Für Autofahrer lohnt sich trotz Tankrabatt der Blick auf die Uhr. Kurz vor Mittag kostet der E10 bundesweit im Schnitt nämlich 2,05 Euro und Diesel knapp 2,20 Euro. An einigen Tankstellen lag E10 sogar zeitweise unter 2 Euro. Dann kam der übliche Preissprung um 12 Uhr. ADAC und ACE raten zur Nutzung von Vergleichs-Apps oder einfach Google Maps. Auch dort werden die Spritpreise angezeigt.
1: Viele Menschen sehen den Sozialstaat als Stärke Deutschlands, trauen der Bundesregierung aber nicht zu, ihn zu sichern. Im ARD-Deutschland-Trend glaubt das nicht mal jeder Fünfte. Die Wiedervereinigung bewerten Ostdeutsche persönlich überwiegend positiv. Fast die Hälfte sieht Vorteile. Im Westen sagt dagegen mehr als die Hälfte, sie habe das eigene Land kaum beeinflusst. Die Preiserhöhung für Amazon Prime vor 4 Jahren ist unwirksam. Das hat der Bundesgerichtshof entschieden. Amazon hat den Jahrespreis um 20 Euro angehoben, ohne die Kunden ausdrücklich um Zustimmung zu bitten. Für betroffene Altkunden gelten deswegen vorerst wieder die früheren Preise. Bereits gezahlte Mehrkosten können sie selbst zurückfordern oder sich einer Sammelklage der Verbraucherzentrale NRW anschließen. Die geplante Zuckersteuer sorgt für neuen Streit in der Bundesregierung. Das Kanzleramt hat einen Entwurf von Finanzminister Klingbeil gestoppt. Aus Regierungskreisen heißt es, die Vorlage sei nicht mehrheitsfähig. Die Union lehnt die Steuer grundsätzlich ab, die SPD kritisiert die Blockade. Die geplanten Einnahmen sollten ins Gesundheitssystem fließen.
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1: Vom Westen her ziehen da in den nächsten Stunden und auch in der kommenden Nacht einige Regenwolken durch. Die Temperaturen gehen runter auf 15 bis 7 Grad. Morgen geht's mit vielen Wolken und Regenwolken durch den Freitag. Das schöne spätsommerliche Wetter, kann man sagen, macht eine kleine Pause, außer im Südosten Bayerns. Die Temperaturen zum Start ins Wochenende 16 bis 22 Grad. Am Samstag wieder mehr Sonne als Wolken.
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0: 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Bevor sie die Eurythmics gründeten, waren sie Mitglied einer Punkband namens The Catch. Zu ihren Vorbildern gehören David Bowie,
2: put on your red shoes and dance the blues,
0: und Kraftwerk. Sie hatten Hits zusammen mit Aretha Franklin, waren Nummer 1 in den USA und in Großbritannien. Das sind die Eurythmics. Jetzt auf Arabella Bayern, Bayerns Musiksender.

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1: Vom Westen her ziehen da in den nächsten Stunden und auch in der kommenden Nacht einige Regenwolken durch. Die Temperaturen gehen runter auf 15 bis 7 Grad. Morgen geht's mit vielen Wolken und Regenwolken durch den Freitag. Das schöne spätsommerliche Wetter, kann man sagen, macht eine kleine Pause, außer im Südosten Bayerns. Die Temperaturen zum Start ins Wochenende 16 bis 22 Grad. Am Samstag wieder mehr Sonne als Wolken.
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1: Ich bin Christian Lang. Der erste Tag mit neuem Tankrabatt und der drückt die Literpreise von E10 und Diesel um rund 10 Cent im Vergleich zum Mittwoch. Thomas Bleskin berichtet.
2: Für Autofahrer lohnt sich trotz Tankrabatt der Blick auf die Uhr. Kurz vor Mittag kostete E10 bundesweit im Schnitt nämlich 2,05 Euro und Diesel knapp 2,20 Euro. An einigen Tankstellen lag E10 sogar zeitweise unter 2 Euro. Dann kam der übliche Preissprung um 12 Uhr. ADAC und ACE raten zur Nutzung von Vergleichs-Apps oder einfach Google Maps. Auch dort werden die Spritpreise angezeigt.
1: Die Bundeswehr bekommt ein eigenes Drohnenregiment für den Kampf gegen unbemannte Systeme. Bis zu 600 Soldatinnen und Soldaten sollen Reichweiten bis 500 Kilometer abdecken. Das hat Verteidigungsminister Pistorius auf dem Truppenübungsplatz Bergen in Niedersachsen angekündigt. Das erste Drohnenregiment soll bis 2027 stehen. Eine Zuckersteuer auf süße Getränke soll es vorerst doch nicht geben. Das Kanzleramt hat den Entwurf von Finanzminister Klingbeil gestoppt. Über einige Details herrscht wohl Uneinigkeit, heißt es aus Regierungskreisen. Grundsätzlich war sich die schwarz-rote Koalition vorher einig über eine Zuckersteuer. Die Hersteller sollen dadurch einen Anreiz bekommen, Getränke mit weniger Zucker zu produzieren. Ein Passant hat ein dreijähriges Kind aus dem Main in Würzburg gerettet. Das Mädchen war in der Innenstadt gestolpert, durch ein Geländer gerutscht und dann 2 bis 3 Meter tief in den Fluss gefallen. Der 31-Jährige beobachtete den Unfall, sprang ins Wasser hinterher und konnte das Mädchen aus dem Main retten.
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1: Vom Westen her ziehen da in den nächsten Stunden und auch in der kommenden Nacht einige Regenwolken durch. Die Temperaturen gehen runter auf 15 bis 7 Grad. Morgen geht's mit vielen Wolken und Regenwolken durch den Freitag. Das schöne spätsommerliche Wetter, kann man sagen, macht eine kleine Pause, außer im Südosten Bayerns. Die Temperaturen zum Start ins Wochenende 16 bis 22 Grad. Am Samstag wieder mehr Sonne als Wolken.
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1: Vom Westen her ziehen da in den nächsten Stunden und auch in der kommenden Nacht einige Regenwolken durch. Die Temperaturen gehen runter auf 15 bis 7 Grad. Morgen geht's mit vielen Wolken und Regenwolken durch den Freitag. Das schöne spätsommerliche Wetter, kann man sagen, macht eine kleine Pause, außer im Südosten Bayerns. Die Temperaturen zum Start ins Wochenende 16 bis 22 Grad. Am Samstag wieder mehr Sonne als Wolken.
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1: Ich bin Christian Lang. Erleichterung bei den deutschen Fußballfans. Im dritten Spiel unter Jürgen Klopp hat die Nationalmannschaft in der Nations League den ersten Sieg eingefahren. In München schlug die DFB-Elf Serbien mit 2:0. Die Tore haben Tom Bischoff und Florian Wirtz geschossen. Jürgen Klopp über den komplett umgekrempelten Kader nach dem Spiel im ZDF.
2: Also das ist einfach, die Jungs haben das, die haben das einfach insgesamt sehr gut gemacht. Wenn du kompakt verteidigst, dann kannst du Fußballer auf den Platz bringen. Wenn du das nicht tust, dann brauchst du nur Renner. Und der Mix aus Fußball und Einstellung war heute top. Ich habe den Jungs gesagt, das muss unsere Benchmark, das muss unsere Baseline sein. Das ist das, was wir wollen. Ob wir das jetzt direkt immer hinkriegen, dann lassen wir mal dahingestellt. Ja. Aber das Spiel haben wir gespielt.
1: Am Sonntag geht es für die DFB-Elf in der Nations League schon weiter. Dann muss man auswärts gegen Griechenland ran. Die Bundeswehr stellt ein eigenes Drohnenregiment für den Kampf gegen unbemannte Systeme auf. Bis zu 600 Soldatinnen und Soldaten sollen Einsätze in einem Radius von rund 500 Kilometern übernehmen. Verteidigungsminister Pistorius hat das auf dem Truppenübungsplatz Bergen in Niedersachsen angekündigt. Bis 2027 soll das Drohnenregiment einsatzbereit sein. Die Preiserhöhung für Amazon Prime vor 4 Jahren ist unwirksam. Das hat der Bundesgerichtshof entschieden. Amazon hat den Jahrespreis um 20 Euro angehoben, ohne die Kunden ausdrücklich um Zustimmung zu bitten. Für betroffene Altkunden gelten deswegen vorerst wieder die früheren Preise. Bereits gezahlte Mehrkosten können sie selbst zurückfordern oder sich einer Sammelklage der Verbraucherzentrale NRW anschließen. Die geplante Zuckersteuer sorgt für neuen Streit in der Bundesregierung. Das Kanzleramt hat einen Entwurf von Finanzminister Klingbeil gestoppt. Aus Regierungskreisen heißt es, die Vorlage sei nicht mehrheitsfähig. Die Union lehnt die Steuer grundsätzlich ab, die SPD kritisiert die Blockade. Die geplanten Einnahmen sollten ins Gesundheitssystem fließen.
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1: Einige Wolken, vor allem Regenwolken, ziehen da vom Westen her rein in dieser Nacht zu uns nach Bayern. Die Temperaturen liegen zwischen 15 und 9 Grad. Heute bleibt es den ganzen Tag bewölkt, zum Teil verregnet. Im Südosten Bayerns ist noch Sonne mit dabei. Die Höchstwerte schaffen es am Freitagnachmittag auf 18 bis 24 Grad. Am Samstag wird es noch freundlicher mit viel Sonne.
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1: Einige Wolken, vor allem Regenwolken, ziehen da vom Westen her rein in dieser Nacht zu uns nach Bayern. Die Temperaturen liegen zwischen 15 und 9 Grad. Heute bleibt es den ganzen Tag bewölkt, zum Teil verregnet. Im Südosten Bayerns ist noch Sonne mit dabei. Die Höchstwerte schaffen es am Freitagnachmittag auf 18 bis 24 Grad. Am Samstag wird es noch freundlicher mit viel Sonne.
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1: Ich bin Christian Lang. Erleichterung bei den deutschen Fußballfans. Im dritten Spiel unter Jürgen Klopp hat die Nationalelf in der Nations League den ersten Sieg eingefahren. In München schlug die DFB-Elf Serbien mit 2:0 durch Tore von Tom Bischoff und Florian Wirtz. Klopp war nach dem Spiel im ZDF komplett zufrieden.
2: Ich habe Jungs vor dem Spiel gesagt, ich habe in meinem Leben ein paar Spiele gecoacht, ich habe noch nie ein Spiel gesehen, wenn Gegenpressing durch die Decke geht, das dann schlecht war. Und das Gegenpressing ist heute durch die Decke gegangen. Das muss man einfach sagen, wir wollen jetzt nicht durchdrehen und so weiter, aber wir haben eine sehr gute Anfangsphase gehabt, wir hätten ja mehr Tore schießen können. Zu Beginn gleich aus Ballgewinn heraus. Also gegen den Ball war es herausragend und mit Ball haben wir einfach wundervollen Fußball gespielt. Die Jungs sind drangeblieben. Dann, wenn man das macht und Spaß daran findet, dann kann das so aussehen, bin echt happy.
1: Die Bundeswehr bekommt ein eigenes Drohnenregiment für den Kampf gegen unbemannte Systeme. Bis zu 600 Soldatinnen und Soldaten sollen Reichweiten bis 500 Kilometer abdecken. Das hat Verteidigungsminister Pistorius auf dem Truppenübungsplatz Bergen in Niedersachsen angekündigt. Das erste Drohnenregiment soll bis 2027 stehen. Die wichtige Bahnstrecke zwischen Hannover und Berlin wird ab heute Morgen 5 Uhr für fast 14 Monate komplett gesperrt. Die Bahn erneuert Gleise, Weichen, Oberleitungen und modernisiert etwa 2 Dutzend Bahnhöfe.

0: Fernzüge werden über Braunschweig und Magdeburg umgeleitet und brauchen zwischen Hannover und Berlin etwa 80 Minuten länger. Strom aus Wind und Sonne wird in Deutschland immer wichtiger. In den ersten drei Quartalen dieses Jahres deckten erneuerbare Energien über 60% des Stromverbrauchs. So viel wie noch nie. Das hat der Bundesverband der Energie- und Wasserwirtschaft mitgeteilt. Das sind 4 Prozentpunkte mehr als im Vorjahreszeitraum.
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0: Einige Wolken, vor allem Regenwolken, ziehen da vom Westen her rein in dieser Nacht zu uns nach Bayern. Die Temperaturen liegen zwischen 15 und 9 Grad. Heute bleibt es den ganzen Tag bewölkt, zum Teil verregnet. Im Südosten Bayerns ist noch Sonne mit dabei. Die Höchstwerte schaffen es am Freitagnachmittag auf 18 bis 24 Grad. Am Samstag wird es noch freundlicher mit viel Sonne.
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1: Einige Wolken, vor allem Regenwolken, ziehen da vom Westen her rein in dieser Nacht zu uns nach Bayern. Die Temperaturen liegen zwischen 15 und 9 Grad. Heute bleibt es den ganzen Tag bewölkt, zum Teil verregnet. Im Südosten Bayerns ist noch Sonne mit dabei. Die Höchstwerte schaffen es am Freitagnachmittag auf 18 bis 24 Grad. Am Samstag wird es noch freundlicher mit viel Sonne.
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2: Ich bin Christian Lang. Erleichterung bei den deutschen Fußballfans. Im dritten Spiel unter Jürgen Klopp hat die Nationalmannschaft in der Nations League den ersten Sieg eingefahren. In München schlug die DFB-Elf Serbien mit 2:0. Die Tore haben Tom Bischoff und Florian Wirtz geschossen. Jürgen Klopp über den komplett umgekrempelten Kader nach dem Spiel im ZDF.
3: Also sag mal, die Jungs haben das einfach insgesamt sehr gut gemacht. Wenn du kompakt verteidigst, dann kannst du Fußballer auf den Platz bringen. Wenn du das nicht tust, dann brauchst du nur Renner. Und der Mix aus Fußball und Einstellung war heute top. Ich habe den Jungs gesagt, das muss unsere Benchmark, das muss unsere Baseline sein. Das ist das, was wir wollen. Ob wir das jetzt direkt immer hinkriegen, dann lassen wir mal dahingestellt. Ja. Aber das Spiel haben wir gespielt.
2: Am Sonntag geht es für die DFB-Elf in der Nations League schon weiter. Dann muss man auswärts gegen Griechenland ran. Die Bundeswehr stellt ein eigenes Drohnenregiment für den Kampf gegen unbemannte Systeme auf. Bis zu 600 Soldatinnen und Soldaten sollen Einsätze in einem Radius von rund 500 Kilometern übernehmen. Verteidigungsminister Pistorius hat das auf dem Truppenübungsplatz Bergen in Niedersachsen angekündigt. Bis 2027 soll das Drohnenregiment einsatzbereit sein. Die Preiserhöhung für Amazon Prime vor 4 Jahren ist unwirksam. Der Bundesgerichtshof entschied, Amazon durfte den Jahrespreis nicht einfach um 20 Euro erhöhen, ohne die ausdrückliche Zustimmung der Kunden. Für betroffene Altkunden gelten zunächst wieder die alten Preise. Die zu viel gezahlten Beiträge können zurückgefordert werden oder man kann sich der Sammelklage der Verbraucherzentrale NRW anschließen. Der Deutsche Bundestag ist jetzt auch auf TikTok. Im ersten Video geht es um Redezeit, Ton im Plenarsaal und eine Mikrofonpanne unter der Reichstagskuppel. Mit dem Kanal will das Parlament seine Präsenz in sozialen Medien ausbauen und besonders junge Menschen erreichen.
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2: Einige Wolken, vor allem Regenwolken, ziehen da vom Westen her rein in dieser Nacht zu uns nach Bayern. Die Temperaturen liegen zwischen 15 und 9 Grad. Heute bleibt es den ganzen Tag bewölkt, zum Teil verregnet. Im Südosten Bayerns ist noch Sonne mit dabei. Die Höchstwerte schaffen es am Freitagnachmittag auf 18 bis 24 Grad. Am Samstag wird es noch freundlicher mit viel Sonne.
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